beginnt mit ihrem Schlaf. Dann wird Psyche von Zephyren entführt. Der dritte Satz dreht sich zunächst um den Garten von Eros, bevor sie dann direkt auf den Gott der Liebe trifft. All das jetzt in Musik verwandelt vom Gürzenich-Orchester Köln, 1978 mit dem damaligen Chefdirigenten Juri Achronowitsch. Ganz zart geht es los.

Verschiedene Abenteuer in mehrfacher Hinsicht bietet der mythologische Stoff rund um Psyche. Inspirationsquelle im späten 19. Jahrhundert für den französischen Komponisten César Franck, der Psyché diese sinfonische Dichtung widmete, hier in einer Aufnahme mit dem Gürzenich Orchester Köln unter seinem einstigen Chefdirigenten Juri Achronowitsch. Klangfarbenwechsel im heutigen ARD-Nachtkonzert, jetzt mit selten gespielter, aber sehr entdeckenswerter Kammermusik des 20. Jahrhunderts aus England, zwei Sätze geschrieben von der spätromantisch geprägten Komponistin Susan Spain Dunk für Klavierquartett. Auch die Aufnahme entstand in Großbritannien mit der Pianistin Lynn Arnold und drei Mitgliedern des Tippett-Quartetts.

Das zweisätzige Klavierquartett der 1962 verstorbenen britischen Komponistin Susan Spain-Dunk, die Pianistin Lynn Arnold und Mitglieder des Tippett Quartetts trafen sich dafür vor ziemlich genau 5 Jahren in einer Kirche im Londoner Bezirk Harrow. Kammermusik zu viert in klassischer Quartettbesetzung haben wir nachher für Sie in dieser Nachtkonzertrunde, dann von Dmitri Schostakowitsch. Jetzt haben wir Klavier in anderer Facette, umrahmt von Orchester, in einem Konzert von Joseph Haydn. Es steht in der Tonart G-Dur und in der Auflistung von Haydns Werken, dem sogenannten Hoboken-Verzeichnis, unter 18.4. Aber wichtiger als alle Zahlen ist sicher eine erstklassige Aufnahme, und die haben wir natürlich entstanden in Hannover mit Michael Pietnow am Flügel und der Deutschen Kammerphilharmonie.

Der Pianist Michael Pietnov war hier und mit eigenen Kadenzen Solist in Haydns Klavierkonzert Nummer 4 in G-Dur, begleitet von der Deutschen Kammerphilharmonie 1995 in Hannover. Zurück, wie vorhin versprochen, zur Kammermusik des 20. Jahrhunderts, jetzt mit dem Streichquartett Nummer 14 in Fis-Dur Opus 142 von Dmitri Schostakowitsch, gespielt vom Razumowski-Quartett.

Späte Kammermusik von Dmitri Schostakowitsch, sein vorletztes Streichquartett, die Nummer 14 in Fis-Dur, Opus 142, hier gespielt vom Razumowski-Quartett. Die kommenden gut 20 Minuten stehen im Zeichen eines Vogels, der gut zu einem Nachtkonzert passt, weil namensverwandt, die Nachtigall. Hans Christian Andersen hatte ihr ein Märchen gewidmet, das am Hof eines chinesischen Kaisers spielt. Igor Strawinsky griff es auf für eine Oper und verwandelte Musik daraus dann für den Konzertsaal in eine sinfonische Dichtung, Le Chant du Rossignol. Jetzt zu hören mit dem SWR-Sinfonieorchester Baden-Baden und Freiburg, am Pult Ernest Buhr.

Das SWR-Sinfonieorchester Baden-Baden und Freiburg, dirigiert von Ernest Buhr, mit dem Gesang der Nachtigall, der sinfonischen Dichtung Chant du Rossignol von Igor Strawinsky. Mit gesanglichen Flötentönen von Johann Joachim Quanz starten wir gleich nach den Nachrichten in die nächste Runde ARD-Nachtkonzert, präsentiert von BR Klassik. Bis gleich.

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1: Um 4 Uhr mit Katja Kindermann. Aus der Straße von Hormus wird ein militärischer Zwischenfall zwischen den USA und dem Iran gemeldet. Nach Angaben des US-Militärs wurden 3 amerikanische Zerstörer während der Durchfahrt durch die Meerenge angegriffen. Unter anderem mit Drohnen, Raketen und Schnellbooten. Aus Washington Anne Schneider.
2: Die amerikanischen Streitkräfte hätten die Angriffe jedoch abgefangen. Keines der Schiffe sei getroffen worden. Als Reaktion darauf hätten die USA gezielte Schläge gegen iranische Militäreinrichtungen ausgeführt, die für den Angriff verantwortlich gewesen sein sollen. Präsident Donald Trump sprach von einem Angriff ohne Schaden und erklärte in den sozialen Medien, man habe die iranischen Attacken erfolgreich abgewehrt. Zugleich drohte er mit deutlich härteren Reaktionen, falls es nicht rasch zu einer Einigung im Konflikt kommen sollte.
1: Ein US-Handelsgericht hat die von Präsident Trump verhängten weltweiten Zölle von 10% für unzulässig erklärt. Mit der pauschalen Abgabe habe Trump seine Befugnisse überschritten, erklärten die Richter in New York. Bereits erhobene Zölle müssten erstattet werden. Zuvor hatte Trump mit höheren Zöllen für Waren aus der Europäischen Union gedroht. Diese würden in Kraft treten, sollte die EU das Handelsabkommen mit den USA nicht bis zum 4. Juli umsetzen. Die AfD liegt im neuen ARD-Deutschland-Trend erstmals vor der Union. Die Partei kommt demnach in der Sonntagsfrage von Infratest DIMAP auf 27% und erreicht damit 2 Prozentpunkte mehr als Anfang April. Die Union verschlechtert sich auf 24%, minus 2 Punkte. Die Grünen liegen bei 15, die SPD bei 12 und die Linke bei 10%. Der SC Freiburg steht im Finale der Fußball-Europa League. Das Team gewann am Abend das Halbfinal-Rückspiel gegen Sporting Braga mit 3:1. Aus der Sportredaktion Marcel Stober.
3: Das Spiel hätte für den SC Freiburg kaum besser beginnen können. Ein Mittelfeldmann der Portugiesen musste bereits in der 6. Minute nach einer Notbremse mit Rot vom Platz. Wenig später nutzte Freiburg die Überzahl und traf durch Kübler zum 1:0. Damit war die 1:2 Hinspielniederlage von vor einer Woche in Braga ausgeglichen. Noch vor der Pause erhöhte man Sambi zum 2:0. In Hälfte 2 traf erneut Kübler. Das Tor von Braga sorgte am Ende noch für eine spannende Viertelstunde. Freiburg aber schafft den größten Erfolg der Vereinsgeschichte und trifft im Finale in knapp 2 Wochen in Istanbul auf den englischen Club Aston Villa.
1: Das waren die Nachrichten. Das Wetter in Deutschland. Tagsüber heiter und trocken, im Bergland einzelne Schauer, 13 Grad an der Nordsee bis 22 Grad in Bayern. Am Samstag gebietsweise länger sonnig, im Bergland vereinzelt Schauer oder Gewitter, 15 bis 25 Grad. Und am Sonntag meist trocken, im Südwesten später Schauer und Gewitter. Die Temperaturen liegen dann bei 14 bis 27 Grad. Es ist 4.03 Uhr.
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4: Weiter mit Jerzy May für Sie am Mikrofon. Schön, dass auch Sie dabei sind. Willkommen zu einer Stunde mit Musik des 18. Jahrhunderts. Später mit einer Oboensonate von François de Vienne und einer Mozart-Sinfonie. Die ersten knapp 20 Minuten, die sind für ein Flötenkonzert in A-Moll von Johann Joachim Quanz reserviert. Alle Details haben der Flötist Frank Töns und das Ensemble Les Buffardins.

Johann Joachim Quanz, Musiklehrer von Friedrich dem Großen. Über 300 Flötenkonzerte stammen aus seiner Feder. Das war gerade die Nummer 193 in A-Moll, meisterhaft gespielt von Frank Töns und dem Ensemble Les Buffardins. Wir tauschen, wie vorhin versprochen, die Traversflöte gegen die Oboe für eine Sonate in C-Dur, komponiert von François de Vienne. Viel Vergnügen.

Der Oboist Ingo Goritzky und Mitglieder des Ensembles Villa Musica spielten diese Oboensonate in C-Dur Opus 71 Nummer 6 von François de Vienne. In D-Dur geht's weiter im heutigen ARD-Nachtkonzert, präsentiert von BR Klassik und damit mit Mozarts Sinfonie Köchelverzeichnis 297, drei Sätze dieser Pariser Sinfonie, gespielt von der Kammerakademie Potsdam unter Uluf Buhmann.

Die Kammerakademie Potsdam unter Uluf Buhmann mit Mozarts Sinfonie Nummer 31 der Pariser Sinfonie in D-Dur, Köchelverzeichnis 297. Mit ein paar Takten von Orlando Di Lasso geht's auf 5 Uhr zu. Nach den Nachrichten starten wir mit Klaviermusik von Franz Schubert in die Schlussrunde des heutigen ARD-Nachtkonzerts, präsentiert von BR Klassik.

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1: Um 5 Uhr mit Katja Kindermann. Aus der Straße von Hormuz wird ein militärischer Zwischenfall zwischen den USA und dem Iran gemeldet. Nach Angaben des US-Militärs wurden 3 amerikanische Zerstörer während der Durchfahrt durch die Meerenge angegriffen. Unter anderem mit Drohnen, Raketen und Schnellbooten. Aus Washington Anne Schneider.
2: Die amerikanischen Streitkräfte hätten die Angriffe jedoch abgefangen. Keines der Schiffe sei getroffen worden. Als Reaktion darauf hätten die USA gezielte Schläge gegen iranische Militäreinrichtungen ausgeführt, die für den Angriff verantwortlich gewesen sein sollen. Präsident Donald Trump sprach von einem Angriff ohne Schaden und erklärte in den sozialen Medien, man habe die iranischen Attacken erfolgreich abgewehrt. Zugleich drohte er mit deutlich härteren Reaktionen, falls es nicht rasch zu einer Einigung im Konflikt kommen sollte.
1: In der Diskussion um die geplante Einkommensteuerreform hat Unionsfraktionschef Spahn der Forderung nach weiteren Schulden eine klare Absage erteilt. Er wolle die Kreditwürdigkeit des Bundes nicht weiter gefährden, sagte Spahn der Rheinischen Post. Er reagierte damit auf Äußerungen von SPD-Fraktionschef Miersch, der dafür plädiert hatte, die Schuldenbremse auszusetzen. Spahn bot dem Koalitionspartner an, einen gemeinsamen Vorschlag zu erarbeiten. Im Ziel, kleinere und mittlere Einkommen zu entlasten, sei man sich einig. Der Bundesrat entscheidet heute über die steuerfreie Entlastungsprämie von bis zu 1.000 Euro, die Unternehmen an ihre Beschäftigten zahlen können. Damit sollen die Folgen des Iran-Kriegs wie hohe Spritpreise für die Bürger abgemildert werden. Die Maßnahme ist umstritten. Kritik kommt von Arbeitgeberverbänden, dem Mittelstand und dem Steuerzahlerbund. Sie warnen von neuen Belastungen für Betriebe und bezweifeln, dass viele Firmen die Zahlung leisten können. Der SC Freiburg steht im Finale der Fußball-Europa League. Das Team gewann am Abend das Halbfinalrückspiel gegen Sporting Braga mit 3:1. Aus der Sportredaktion Marcel Stober.
3: Ein Mittelfeldmann der Portugiesen musste bereits in der 6. Minute nach einer Notbremse mit Rot vom Platz. Wenig später nutzte Freiburg die Überzahl und traf durch Kübler zum 1:0. Damit war die 1:2 Hinspielniederlage von vor einer Woche in Braga ausgeglichen. Noch vor der Pause erhöhte man Sambi zum 2:0. In Hälfte 2 traf erneut Kübler. Das Tor von Braga sorgte am Ende noch für eine spannende Viertelstunde. Freiburg aber schafft den größten Erfolg der Vereinsgeschichte und trifft im Finale auf den englischen Club Aston Villa.
1: Das waren die Nachrichten. Das Wetter in Deutschland. Tagsüber heiter und trocken, im Bergland einzelne Schauer. 13 Grad an der Nordsee bis 22 Grad in Bayern. Am Samstag gebietsweise länger sonnig, im Bergland vereinzelt Schauer oder Gewitter bei 15 bis 25 Grad. Und am Sonntag meist trocken, im Südwesten später Schauer und Gewitter. Die Temperaturen liegen dann bei 14 bis 27 Grad. Es ist 5.03 Uhr.
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4: Mit Jerzy May, mittlerweile darf ich schon guten Morgen sagen, und in den geht's jetzt mit Klaviermusik von Franz Schubert, mit einem Scherzo in B-Dur, gespielt von Gerhard Opitz.

Gerhard Orpitz, ein im doppelten Sinne hochfliegender Künstler, mit der Lizenz, große Düsenjets durch den Himmel zu steuern, in erster Linie aber ein hervorragender Pianist, hier gerade zu hören in einer Aufnahme von 2007 mit dem ersten der beiden Scherzi von Franz Schubert, Deutschverzeichnis 593. Zeitsprung mit englischer Musik des 17. Jahrhunderts, komponiert von Henry Purcell, allerdings nicht in dieser Version, denn mal von einem Cembalo-Stück inspiriert, dann wieder von einer Arie, legte der 1882 geborene Dirigent Leopold Stokowski die folgende Suite aus 5 Purcell-Stücken vor. Richard Eager leitet in unserer Aufnahme die Brüsseler Philharmoniker.

Konzert beim Thema Bearbeitung, denn für die folgende Oboensonate hatte Gaetano Donizetti eigentlich eine Klavierbegleitung vorgesehen, klingt aber auch prima, wenn der Tastenpart auf die Stimmen eines Streichorchesters verteilt wird, wie jetzt Lajos Lencsés und das Kammerorchester Arcata Stuttgart zeigen, unter Leitung seines Gründers Patrick Strub.

wunderbare Oboentöne, meisterhaft gespielt von Lajos Lencsés. Und hier, nicht wie von Gaetano Donizetti für eine F-Dur-Sonate eigentlich vorgesehen, vom Klavier begleitet, sondern in einer Bearbeitung als Concertino von Mitgliedern des Kammerorchesters Arcata Stuttgart unter Patrick Strub. Wir erweitern die Besetzung für Sinfonik von Alexander Glasunow. Die Bamberger Symphoniker spielen den ersten Satz aus Glasunows dritter Sinfonie in D-Dur op. 33. Am Pult 1984 Neeme Järvi.

Nemejärvi im Februar 1984 zu Gast bei den Bamberger Symphonikern. Das war der erste Satz der dritten Sinfonie D-Dur Opus 33 von Alexander Glasunow. Das ARD-Nachtkonzert am frühen Freitagmorgen, jetzt mit barocken Klängen aus Italien. Ein Konzert von einem vielfältig begabten Venezianer Jahrgang 1686, Benedetto Marcello. Jurist war er, Lehrer, Schriftsteller und eben Komponist. Hier also sein E-Moll-Konzert Opus 1 Nummer 2. Soloparts mit Barockvioline und Cello übernehmen Riccardo Minasi und Luca Peverini. Rinaldo Alessandrini leitet das Ensemble Concerto Italiano.

Musik von Benedetto Marcello, von ihm stammt dieses E-Moll-Konzert Opus 1 Nummer 2, federführend zu hören Riccardo Minassi, Barockvioline und Luca Peverini, Violoncello, begleitet von Concerto Italiano und Rinaldo Alessandrini. Mit Musik von Franz Danzi geht das heutige ARD-Nachtkonzert auf die Zielgerade mit dem vierten Satz seiner D-Moll-Sinfonie Opus 19.

Das Orchestra della Svizzera Italiana unter Howard Griffiths spielte den vierten Satz dieser D-Moll-Sinfonie von Franz Danzi. Und das war für heute das ARD-Nachtkonzert, präsentiert von BR Classic. Vielen Dank für Ihr Interesse. Am Mikrofon verabschiedet sich Yajie Mai. Ihnen noch einen guten Freitag, hoffentlich weiter mit Zeit für Musik.

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1: Um 6 Uhr mit Joris Bartsch. Krankenhäuser in Mitteldeutschland befürchten infolge der Nahostkrise Lieferengpässe bei medizinischen Produkten. Der Geschäftsführer des Harz-Klinikums Matthias Voth sagte MDR aktuell, es sei aktuell deutlich schwieriger, Einmalhandschuhe verbindlich zu bestellen. Damit es in der zweiten Jahreshälfte keine Mangelsituation gebe, müsse der Bund jetzt gegensteuern. Michael Koch vom Großhändler Medica Medizintechnik sagte, er habe außer bei Einmalhandschuhen aktuell keine Sorgen, nicht mehr liefern zu können. Allerdings stiegen die Preise, weil Chemierohstoffe knapp und teuer geworden seien. Die USA und der Iran haben sich trotz Waffenruhe gegenseitig attackiert. Das US-Militär erklärte, es habe iranische Militäreinrichtungen ins Visier genommen, darunter Abschussrampen für Raketen und Drohnen. Die Aktion sei eine Reaktion auf den iranischen Beschuss von 3 Schiffen der US-Marine bei der Durchfahrt in der Straße von Hormuz. Der Iran bestätigte die Angriffe und erklärte, zuvor habe das amerikanische Militär einen iranischen Öltanker attackiert. Die Bundeswehr plant in Mitteldeutschland bis 2035 Investitionen in Höhe von rund 4 Milliarden Euro. Wie das Verteidigungsministerium mitteilte, profitiert Sachsen mit über 1,6 Milliarden Euro am meisten. Mit dem Geld wolle man in Mitteldeutschland unter anderem alte Standorte reaktivieren. Welche das sind, wurde noch nicht mitgeteilt. Die Standorte für die Musterungszentren hat das Ministerium aber schon genannt. Sie entstehen unter anderem in Dresden, Leipzig, Magdeburg und Jena. Die IG Bau fordert ein Eingreifen des Bundes, damit Mieten für Rentner dauerhaft bezahlbar bleiben. Hintergrund ist eine Studie im Auftrag der Gewerkschaft, wonach 40% derjenigen, die bis 2036 in Rente gehen, von Wohnarmut betroffen sein werden. Christina Beck vom Bundesvorstand sagte MDR aktuell, es müsse mehr gebaut und mehr in bezahlbaren Wohnungsbau investiert werden. Zum anderen müsse sichergestellt werden, dass an der Rente nicht gekürzt werde. Man brauche ein stabiles und sogar ein höheres Rentenniveau. Fußball-Bundesligist Freiburg hat erstmals in der Vereinsgeschichte ein europäisches Finale erreicht. Die Breisgauer schlugen im Halbfinalrückspiel der Europa League Sporting Braga mit 3:1. Das Hinspiel hatten sie 1:2 verloren. Im Finale in Istanbul trifft Freiburg auf Aston Villa, das Nottingham Forest mit 4:0 besiegte. Das waren die Nachrichten. Das Wetter mit den aktuellen Temperaturen. Auf dem Brocken bedeckt und Nebel 1 Grad, Chemnitz Sprühregen 6 Grad, in Dresden und Eisenach bedeckt bei 7 Grad, Erfurt leichter Sprühregen ebenfalls 7. Auf dem Fichtelberg Nebel 2 Grad, Gera starker Sprühregen 7 Grad, in Görlitz stark bewölkt ebenfalls 7 und Halle bedeckt bei 8 Grad, Leipzig stark bewölkt 8, Magdeburg bedeckt 7 und in Meiningen stark bewölkt und 6 Grad. Heute Richtung Norden viel Sonne, im Süden später auch Aufheiterungen, sonst bewölkt und vereinzelt Schauer, Höchstwerte 10 bis 15, mit Sonne bis 17 Grad, teils mäßiger Nordostwind. Morgen neben größeren Aufheiterungen gebietsweise länger stark bewölkt oder trüb, überwiegend trocken, Höchstwerte 15 bis 20 Grad, am Sonntag noch etwas freundlicher und wärmer. Sonnenaufgang in Halle war heute 5.31 Uhr, Sonnenuntergang ist 20.46 Uhr. MDR Verkehrsdienst. A2 Richtung Berlin zwischen Allerengersleben und Irxleben, Stau und stockender Verkehr an einer Baustelle, plus 20 Minuten. A2 Richtung Hannover zwischen Hämeler Wald und Lehrte Ost steht ein defekter LKW auf der mittleren Fahrspur, zurzeit stockender Verkehr. A14 Magdeburg-Dresden, Vorsicht zwischen Schönebeck und Staßfurt, ist ein Reh auf der Fahrbahn. Und A17 Richtung Sangerhausen zwischen Stadt Ilm und Arnstadt Süd, Behinderungen nach einem Wildunfall. Geblitzt wird auf der A36 Richtung Braunschweig in Höhe Wernigerode Nord. Soweit der MDR Verkehrsdienst, 6.04 Uhr.
0: 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Und dazu begrüßt sie sehr herzlich Blanka Weber mit Musik von Jean Sibelius.

In dieser Stunde schauen wir unter anderem zu einer Protagonistin aus dem Wagner-Clan, nämlich einer Tochter von Siegfried und Winifred Wagner. Vor 35 Jahren starb Friedelind, die Enkelin also von Richard Wagner. Wer war sie? Gewisserweise auch eine Abtrünnige. Was blieb von ihrem Leben und wie hat sie sich eigentlich zum einen politisch, aber auch mit Blick auf ihre Familie gestellt? Und auf welches Leben blickt man bei ihr zurück? Darum geht es in unserem Blick in die Geschichte. Außerdem in dieser Stunde unser Spielplan und damit vielleicht viele schöne Tipps für Sie. Unter anderem wird in Gera ein großes Ballettfestival eröffnet, das über eine Woche dauern wird. Und auch zu Ehren einer Protagonistin, die ihre Spuren in Gera begonnen hat, gefeiert. Was es damit auf sich hat, dazu mehr im Spielplan, aber auch später nach 9 Uhr hier live als Gespräch in unserer Sendung. Außerdem in dieser Stunde der Blick in die Tageszeitung von heute. Jetzt Musik von Fritz Kreisler.

0: Musik war das von Franz Anton Hofmeister, der seines Zeichens nicht nur komponierte, sondern auch als Musikverleger aktiv war in seinem Leben und für den Verlag C.F. Peters in Leipzig den Grundstein legte. Er veröffentlichte unter anderem Kompositionen von Johann Baptist von Hall, aber auch von Joseph Haydn, von Mozart und von Beethoven.
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0: Als Tochter von Siegfried und Winifred Wagner wächst Friedelind, die Enkelin von Richard Wagner, im Haus Wahnfried in Bayreuth auf. Und doch wird sie als erste in der Wagner-Familie zu einer Abtrünnigen. Friedelind schert aus dem braunen Sumpf aus und verlässt Nazi-Deutschland. Als nach dem Krieg ihre Brüder Wolfgang und Wieland die Festspielleitung am Grünen Hügel übernehmen, gehen sie und ihre Schwester Verena leer aus. Noch 1991, zu ihrem Tod, bezeichnet ihr Bruder Wolfgang sie als Oppositionelle. Heute vor 35 Jahren starb sie im Land der Nazis, Zitat, wo sich, wie sie sagt, nichts geändert habe. Henriette Pfänder mit dem Blick in die Geschichte und damit auf diese Frau.
2: Die rebellische Walküre mit der scharfen Zunge habe Haare wie Franz Liszt und das Profil von Richard Wagner, sagte Daniel Barenboim. Friedelind war eine Enkelin Richard Wagners und die Lieblingstochter von Siegfried Wagner. Im Kriegsjahr 1918 in Bayreuth geboren, ließ die Mausi, wie sie von allen wenig treffend genannt wurde, schon früh ihr Temperament erkennen. Sie galt als aufbrausender Dickschädel, war laut und forsch. Zur Taufe streckte sie dem Pfarrer einfach die Zunge heraus. Als Kind des Grünen Hügels durfte Friedelind auch auf dem Schoß von Familienfreund Adolf Hitler sitzen. Besonders die Mutter Winifred war zu dessen glühender Anhängerin geworden und impfte die Kinder mit NS-Ideologie. So schwärmte auch Friedelind für den Führer, noch lange nach dessen Machtergreifung. Doch im Gegensatz zum Rest der Familie verbrachte sie viel Zeit im Ausland. In England und in der Schweiz traf sie auf immer mehr vertriebene Künstler und bekam langsam einen anderen Blick auf die Verbrechen der Nationalsozialisten. Ende 1938 leitete sie ihre Emigration ein. Der Absprung gelang im Frühjahr 1940. Nach aufreibenden Monaten gelangte sie über England und Argentinien schließlich ans Ziel, New York.
3: Ich habe Deutschland nicht leichthin verlassen und bin erst fortgegangen, als die mörderischen Absichten des augenblicklichen deutschen Regimes klar am Tage lagen.
2: Das verkündete Friedelind im Februar 1942 über den amerikanischen Rundfunk. Ihr Freund und Fluchthelfer Arturo Toscanini dirigierte eine Tannhäuser-Aufführung an der Metropolitan Opera zum 59. Todestag ihres Großvaters. Diesen Anlass nutzte sie, um sich öffentlich gegen Nazi-Deutschland zu stellen.
3: Richard Wagner, der die Freiheit und die Gerechtigkeit mehr geliebt hat als selbst die Musik, hätte in Hitlers Deutschland nicht atmen können.
2: Friedelind Wagner hatte alle nur möglichen Opernvorstellungen und Generalproben von London bis Berlin besucht. Doch neben ihrer Zeit als Regieassistentin von Heinz Tietjen in Berlin erwarb sie keine weiteren Qualifikationen, die ihr hätten helfen können, in Bayreuth nach Kriegsende im Kampf um die Nachfolge mitzumischen. Sie studierte nie und viele ihrer enthusiastisch geborenen Ideen verliefen im Sande. Als Emigrierte wäre sie durchaus eine politisch tragbare Wahl im entnazifizierten Deutschland gewesen. Als sie sich 1953 aber endlich zur Rückkehr entschloss, hatte man bereits die Brüder Wolfgang und Wieland intronisiert. In der alten Heimat gab es für Friedelind kein richtiges Ankommen mehr. Sie fühlte sich oft wie ein Fremdkörper, hielt sie doch insgeheim allen den Spiegel vor, die Hitler geduldet und bejubelt hatten.
0: Und Henriette Pfänder erinnerte uns an sie, an jene Friedelind Wagner.

Gautier Capuçon war das am Violoncello und Sie haben es vielleicht erkannt, das war Filmmusik aus dem Film Das Klavier aus dem Jahr 1992. Hier diese Komposition von Michael Nyman bearbeitet für Violoncello, Klavier und Orchester. Jetzt etwas andere Musik. John Dowland nimmt uns mit in seine Zeit. Das ist die Zeit der Renaissance, komponiert für Laute, hier arrangiert für Gitarre.

Unter der Leitung von Reinhard Göbel war das Ensemble Musica Antiqua Köln mit Musik von Veracini. Wir schauen gleich auf Wetter und Verkehr. Bis dahin eine Polonaise von Antonín Dvořák, gespielt vom Philharmonischen Orchester Prag unter der Leitung von Jakob Ruscha.

0: Es ist 6:30 Uhr.
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0: Heute in Richtung Norden viel Sonne, im Süden später auch Aufheiterungen. Ansonsten bleibt es bewölkt. Vereinzelt kann es Schauer geben. Höchstwerte 10 bis 15, mit Sonne auch bis zu 17 Grad. Teils weht ein mäßiger Nordostwind. Morgen neben größeren Aufheiterungen gebietsweise länger stark bewölkt und trüb. Überwiegend trocken, Höchstwerte 15 bis 20 Grad. Am Sonntag dann etwas freundlicher und auch wärmer. Der MDR-Verkehrsdienst meldet A2 Richtung Berlin zwischen Allerings-Leben und Irx-Leben Stau und stockender Verkehr an einer Baustelle. 20 Minuten mehr Fahrzeit. Vorsicht auf der A2 Richtung Hannover. Zwischen Irx-Leben und Bornstedt befindet sich eine ungesicherte Unfallstelle auf der rechten Fahrspur. Vorsicht auch auf der A14 Richtung Dresden. Zwischen Schönebeck und Kalbe liegt ein totes Reh auf der linken Fahrspur. A71 Richtung Sangerhausen zwischen Stadt-Ilm und Arnstadt. Auch dort gibt es Behinderungen nach einem Wildunfall. Geblitzt wird auf der A36 Richtung Braunschweig in Höhe von Wernigerode Nord. Wenn Sie unterwegs sind, dann wünschen wir Ihnen eine gute und sichere Fahrt.
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Westminster Waltz, also ein Walzer war das, von Robert Fernan und vom tschechischen Radiosinfonieorchester gespielt. Jetzt Klaviermusik von Edward McDowell.

Sinnliche Musik war das von Edward McDowell aus seinen Sea Pieces. Wir schauen gleich in die Tageszeitungen von heute. Bis dahin Musik von Edward Grieg aus seiner Peer Gynt Suite Nummer 1.

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1: Noch vor einem halben Jahr gab die Steuerschätzung Anlass eher für Zuversicht. Im November 2025 sagten die Experten spürbar steigende Steuereinnahmen voraus. Das scheint nun vergessen und vorbei. Der Iran-Krieg hat diese Hoffnung zunichte gemacht. Gestern mussten die Steuerschätzer ein dickes Minus verkünden. Danach fließen in diesem Jahr wohl fast 18 Milliarden Euro weniger in die Kassen von Bund, Ländern und Gemeinden als bislang angenommen. Hören Sie dazu unsere Medienschau, zusammengestellt von Uwe Winkler.
2: Der Iran-Krieg trifft die deutsche Wirtschaft. Der Staat muss mit deutlich weniger Steuereinnahmen rechnen, konstatiert der Spiegel. Für Reformen, die Geld kosten, bleibt nun praktisch kein Platz mehr. Ein Umstand, der den Streit in der Koalition noch weiter verschärfen dürfte. Das gilt insbesondere für die teure Reform der Einkommenssteuer. In der Rheinzeitung aus Koblenz heißt es: Trotz der problematischen Haushaltslage ist die Koalition erstaunlich mutig. Sie hat eine Steuerreform zum 1. Januar 2027 angekündigt. Kleinere und mittlere Einkommen sollen entlastet werden. Die Steuerschätzung bringt die Steuerreformpläne zwar insgesamt nicht in Gefahr, gibt der Koalition aber keinen weiteren Spielraum für eine Nettoentlastung der Steuerzahler. Leider. Die Magdeburger Volksstimme schreibt, Finanzminister Lars Klingbeil hat eindeutige Worte gefunden. Die Steuerschätzung zeige, wie sehr der Iran-Krieg und der daraus resultierende Energiepreisschock Deutschland schade, erklärte er, mit Recht. Nur an dem, was Trump tut oder nicht tut, kann Klingbeil nichts ändern. Was er tun kann, ist, die richtigen Schlüsse daraus zu ziehen. Nach wie vor gilt, alle Haushaltsprobleme des Bundes sind beherrschbar, wenn der Finanzminister und Kanzler Friedrich Merz die richtigen Prioritäten setzen. Auch für das Projekt Einkommenssteuerreform sind die Zahlen der Steuerschätzung kein Knockout. Sie ist hinzubekommen, wenn Union und SPD sich aufeinander zubewegen. Die Berliner Tageszeitung Taz ist da skeptisch. Die für Anfang 2027 geplante Steuersenkung zu bezahlen dürfte für die Regierung aus Union und SPD noch etwas schwieriger werden. Wobei die aktuelle Steuerschätzung die Einbußen des Krieges erst teilweise abbildet, denn sie basiert auf den Daten von März. Die Augsburger Allgemeine prophezeit, hält der Trend an, wird die Steuerschätzung im Herbst noch um einiges düsterer ausfallen. Lars Klingbeil steckt dabei in einem besonderen Dilemma. Als Finanzminister muss er schon Kraft Amtes darauf achten, dass der Bund möglichst solide wirtschaftet. Als Parteichef dagegen soll er den Sozialstaat tunlichst in seiner gegenwärtigen Form erhalten. Diese Widersprüchlichkeit macht auch der Koalition insgesamt zu schaffen.
1: Soweit der Blick in die Tageszeitungen von heute. Jetzt Musik von Johann Sebastian Bach.

Eine Gavotte war das, von Johann Sebastian Bach gespielt, von Concerto Kopenhagen. Wir schauen gleich auf den Spielplan. Bis dahin Musik von Gabriel Fauré.

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1: Der MDR Kinderchor ist heute Abend in der Leipziger Schaubühne Lindenfels zu Gast. Das Konzert mit dem Titel Silhouetten lässt Chor, Klang und Bewegung verschmelzen. Zwischen Licht und Dunkelheit entstehen so flüchtige Bilder. Der MDR Kinderchor und 8 Mitglieder des MDR Rundfunkchores erkunden die Zwischenräume des Sichtbaren und Unsichtbaren. Zu hören sind Werke von Toru Takemitsu, Bob Chilko, Johannes Brahms. Heute Abend also in der Schaubühne Lindenfels in Leipzig. Beginn ist um 18 Uhr. Karten kosten 25 und ermäßigt 9 Euro. Mit einer Premiere des Balletts Romeo und Julia von Sergei Prokofjew findet heute Abend 19.30 Uhr das Ballettfestival Gera 26 statt. Mit ein wenig Glück gibt es auch noch letzte Restkarten für die Premiere dieser großen Eröffnung. Heute Abend also im Theater Gera. In den kommenden Tagen sind außerdem Gastspiele von Sascha Walz und ihren Gästen sowie dem Aalto-Ballett Essen geplant. Um kurz nach 9 Uhr wird Wolfgang Schilling hier bei uns im Programm einen Überblick über dieses große Ballettfestival zu 100 Jahren Ballett in Gera geben. Heute beginnt auch das 35. Sächsische Mozartfest. Unter dem Titel Von Angesicht zu Angesicht sind Künstler und Künstlerinnen wie Klaus Mertens, das Ensemble Ammerkord, Stefan König, Marlene Bieber oder Ragnar Schirmer, die in diesem Jahr mit dem Mozartpreis ausgezeichnet wird, zu erleben. Das Mozartfest bringt auch junge Nachwuchstalente und die inklusiven Kinder- und Jugendensembles Amma Neo und die 100 Mozart-Kinder auf die Bühne für eine Begegnung von Angesicht zu Angesicht. Eröffnung heute Abend ab 20 Uhr in der Kreuzkirche Chemnitz. MDR Klassik zeichnet das Konzert auf. Und seit 2 Jahrzehnten wirkt Grigori Großmann als Professor für Klavier an der Hochschule für Musik Franz Liszt Weimar und hat in dieser Zeit zahlreiche junge Pianistinnen und Pianisten erfolgreich ausgebildet. Zu seinem 70. Geburtstag in diesem Jahr gestalten seine ehemaligen und aktuellen Studierenden ein, wie es heißt, Klassentreffen der besonderen Art. Das Jubiläumskonzert im Festsaal Fürstenhaus wird von den Studierenden auch moderiert. Auf dem Programm unter anderem Auszüge aus Johann Sebastian Bachs englischer Suite Nummer 3, eine Hommage von Alfred Schnittke an Strawinsky, Prokofjew und Schostakowitsch für Klavier zu 6 Händen oder der Radetzky-Marsch von Johann Strauss für Klavier zu 8 Händen. Beginn in Weimar heute Abend 18 Uhr. Der Eintritt ist frei.
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Das Royal Liverpool Philharmonic Orchestra war das. In der kommenden Stunde schauen wir zu einem Chor, auch einem besonderen Chor, den es schon 75 Jahre gibt und der heute Abend in der Konzerthalle Ulrichskirche ein Jubiläumskonzert gibt, nämlich der Universitätschor in Halle. Wir blicken so ein bisschen hinter die Kulissen. Außerdem in der kommenden Stunde auch ein Blick hinter die Kulissen, nämlich die Orchesterakademie der Sächsischen Staatskapelle trifft Tom Pauls. Was es damit auf sich hat, auch dazu mehr bei uns in der kommenden Stunde bis zu den Nachrichten. Musik von Paul Wranitzky, gespielt von der NDR Radio Philharmonie.

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2: Um 7 Uhr mit Joris Bartsch. Krankenhäuser in Mitteldeutschland befürchten infolge der Nahostkrise Lieferengpässe bei medizinischen Produkten. Der Geschäftsführer des Harz-Klinikums Matthias Voigt sagte im MDR, es sei aktuell deutlich schwieriger, Einmalhandschuhe verbindlich zu bestellen. Damit es in der zweiten Jahreshälfte keine Mangelsituation gebe, müsse der Bund jetzt gegensteuern. Michael Koch vom Großhändler Medica Medizintechnik sagte, er habe außer bei Einmalhandschuhen aktuell keine Sorgen, nicht mehr liefern zu können. Allerdings stiegen die Preise, weil Chemierohstoffe knapp und teuer geworden seien. Die USA und der Iran haben sich trotz Waffenruhe gegenseitig attackiert. Das US-Militär erklärte, es habe iranische Militäreinrichtungen ins Visier genommen, darunter Abschussrampen für Raketen und Drohnen. Die Aktion sei eine Reaktion auf den iranischen Beschuss von 3 Schiffen der US-Marine bei der Durchfahrt in der Straße von Hormuz. Der Iran bestätigte die Angriffe und erklärte, zuvor habe das amerikanische Militär einen iranischen Öltanker attackiert. Die Bundeswehr plant in Mitteldeutschland bis 2035 Investitionen in Höhe von rund 4 Milliarden Euro. Wie das Verteidigungsministerium mitteilte, profitiert Sachsen mit über 1,6 Milliarden Euro am meisten. Mit dem Geld wolle man in Mitteldeutschland unter anderem alte Standorte reaktivieren. Welche das sind, wurde noch nicht mitgeteilt. Die Standorte für die Musterungszentren hat das Ministerium aber schon genannt. Sie entstehen unter anderem in Dresden, Leipzig, Magdeburg und Jena. Die IG Bau fordert ein Eingreifen des Bundes, damit Mieten für Rentner dauerhaft bezahlbar bleiben. Hintergrund ist eine Studie im Auftrag der Gewerkschaft, wonach 40% derjenigen, die bis 2036 in Rente gehen, von Wohnarmut betroffen sein werden. Christian Beck vom Bundesvorstand sagte MDR aktuell, es müsse mehr gebaut und mehr in bezahlbaren Wohnungsbau investiert werden. Zum anderen müsse sichergestellt werden, dass an der Rente nicht gekürzt werde. Man brauche ein stabiles und sogar ein höheres Rentenniveau. Fußball-Bundesligist Freiburg hat erstmals in der Vereinsgeschichte ein europäisches Finale erreicht. Die Breisgauer schlugen im Halbfinalrückspiel der Europa League Sporting Braga mit 3:1. Das Hinspiel hatten sie 1:2 verloren. Im Finale in Istanbul trifft Freiburg auf Aston Villa, das Nottingham Forest mit 4:0 besiegte. Das waren die Nachrichten. Das Wetter mit den aktuellen Temperaturen. Auf dem Brocken neblig 1 Grad, Chemnitz stark bewölkt 6, in Dresden stark bewölkt 7 Grad, Eisenach bedeckt 7, Erfurt bedeckt 7 Grad, auf dem Fichtelberg Nebel 2, in Gera Sprühregen 7 Grad, Görlitz leichter Sprühregen 8, in Halle bedeckt bei 8 Grad, Leipzig stark bewölkt ebenfalls 8, Magdeburg bedeckt und Nebel 8 Grad und in Meiningen bedeckt bei 6 Grad. Heute Richtung Norden viel Sonne, im Süden später auch Aufheiterungen, sonst bewölkt und vereinzelt Schauer, Höchstwerte 10 bis 15 mit Sonne bis 17 Grad, teils mäßiger Nordostwind. Morgen neben größeren Aufheiterungen gebietsweise länger stark bewölkt oder trüb, überwiegend trocken, Höchstwerte 15 bis 20 Grad. Am Sonntag noch etwas freundlicher und wärmer. MDR Verkehrsdienst. A2 Richtung Berlin zwischen Lehrte und Lehrte Ost, stockender Verkehr nach einem Unfall auf der linken Spur. A2 Richtung Berlin zwischen Allerengersleben und Irksleben, Stau und stockender Verkehr an einer Baustelle, plus 20 Minuten. Vorsicht auf der A14 Richtung Dresden, zwischen Plötzkau und Könnern liegen Plasteteile auf der rechten Spur. A36 Richtung Braunschweig in der Auffahrt Blankenburg Ost, Behinderungen durch einen defekten LKW. Und auf der B173 Richtung Dresden am Ortsausgang Öderan Richtung Memmendorf, stockender Verkehr nach einem Unfall. Geblitzt wird auf der A9 Richtung München zwischen Hermsdorf Süd und Lederhose und auf der A36 Richtung Braunschweig in Höhe Wernigerode Nord. Soweit der MDR Verkehrsdienst, 7.04 Uhr.
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3: Und dazu begrüßt sie auch in dieser Stunde sehr herzlich Blanka Weber mit Musik von Georg Philipp Telemann.

Musik von Telemann, hier gespielt von einem Ensemble mit dem Namen Neue Düsseldorfer Hofmusik, gemeinsam mit den deutschen Naturhorn-Solisten. In dieser Stunde schauen wir unter anderem zur Börse und damit in die Welt der Wirtschaft, aber auch zu einem Jubiläum, nämlich 75 Jahre Universitätschorhalle. Und wir fragen uns, was hat es auf sich mit der Orchesterakademie der Sächsischen Staatskapelle, die Tom Pauls trifft. Das und mehr hier bei uns in dieser Stunde. Jetzt Musik von Felix Mendelssohn-Bartholdy.

Sie sind häufig die Hidden Champions in der Chorszene, die Universitätschöre besetzt mit Studierenden aus allen möglichen Fakultäten und sie bilden so etwas wie das musikalische Herz einer Alma Mater. In Halle an der Martin-Luther-Universität, kurz MLU, gibt es den Universitätschor Johann Friedrich Reichert. Und zwar seit 75 Jahren. Heute feiert dieser Chor ein Jubiläum mit einem Festkonzert in der Ulrichskirche. Klaus Fischer über Gegenwart und Geschichte des Halleschen Universitätschores.

0: Mein Name ist Clara Schöttler. Ich studiere Medien- und Kommunikationswissenschaft an der MLU. Und ich kann, ohne zu übertreiben, sagen, dass es mein größter sozialer Anker hier in der Stadt ist. Und insofern hoffe ich, dass es auch weiterhin anhält.
1: Ich bin Joshua Konrad. Ich studiere angewandte Geowissenschaften, auch hier an der MLU, jetzt im 6. Bachelorsemester. Seit dem 1. Semester, also direkt als ich hier angekommen bin in Halle, bin ich auch im Unichor, weil mir Musik sehr viel Spaß macht.
0: Also einfach diese Konzerte bewältigen, gemeinsam durch diese Phase zu gehen, ein Stück noch nicht zu kennen und dann da reinzuwachsen, das macht mir immer besonders Spaß. Ja.

0: Die Initiative zur Gründung des Universitätschors Halle kam von der DDR-Jugendorganisation FDJ. Das war 1951.
1: Zum damaligen Zeitpunkt gab es an vielen Fakultäten einzelne Chöre und die FDJ wollte einen neuen zentralen Chor haben.
0: Erzählt Jens Arndt, Assistent von Universitätsmusikdirektor Keno Weber und damit stellvertretender Chorleiter. Die wahrscheinlich erste Radioaufnahme des Universitätschors Halle entstand 1953 beim Rundfunk der DDR, also nur 2 Jahre nach der Gründung. Drei schöne Dinge fein, ein Madrigal aus der Renaissancezeit von Daniel Friederich.

0: In der Anfangszeit firmierte der Chor als Chor des Johann Friedrich Reichert Ensembles der Universität. Wann genau der Name des Komponisten und geistigen Mitwegbereiters der deutschen Romantik auf den Chor übergegangen ist, lässt sich nicht genau sagen. Wahrscheinlich, so Jens Arndt, war das Ende der 1950er Jahre. Er geht davon aus,
1: dass der Name Johann Friedrich Reichert eben gewählt wurde, um einen Komponisten zu haben, der politisch nicht verfängt, so wie es die FDJ gerne gehabt hätte.
0: Die erste prägende Gestalt in der Geschichte des Hallischen Universitätschors war der Dirigent, Pädagoge und Musikwissenschaftler Karl Ferdinand Zech. Er schuf die günstigen Strukturen, von denen die rund 120 jungen Sängerinnen und Sänger bis heute profitieren. Zechs Nachfolger wurde Jens Lorenz.
1: Wir haben seit 1984 das Schiff hier durch die Stürme der Wende geleitet,
0: erzählt der bis heute stellvertretende Chorleiter Jens Arndt.
1: Dann zu einem tragfähigen Ensemble geführt und hier versucht immer Musik zu machen, Musik zu gestalten, in der Universität zu verankern, im Land zu verankern.
0: Rund 40 Jahre hat Jens Lorenz den Universitätschor Johann Friedrich Reichert geprägt, mit einer enormen Repertoirebreite, vom Madrigal bis zum Oratorium, vom Volkslied bis zur neuen Musik. Unter seiner Leitung hat man zahlreiche Preise bei Wettbewerben in der ganzen Welt gewonnen. Besonders hervorzuheben ist das Engagement von Jens Lorenz für die Werke des Komponisten Johann Friedrich Fasch. Kein Chor weltweit hat mehr Musik von ihm aufgenommen, betont Jens Arndt und verweist auf die enge Zusammenarbeit mit den Faschfesttagen in Zerbst.
1: Und das setzt sich ja jetzt 27 fort, wenn wir das Eröffnungskonzert zu den Faschfesttagen dort bespielen werden.
0: Der Hallische Universitätschor besteht aus etwa 120 Studierenden. Dazu gibt es einen Kammerchor mit rund 40 besonders Engagierten. Die Nachfrage ist übrigens riesig, sodass nicht alle Interessierten sofort zum Aufnahmeverfahren, sprich Vorsingen, eingeladen werden können. Clara Schöttler wollte eigentlich vor 4 Jahren zum Wintersemester einsteigen.
2: Und dann habe ich mich extra auf eine Warteliste setzen lassen, damit ich für Sommersemester hoffentlich angeschrieben werde. Und das ist zum Glück auch passiert.
0: Im letzten Jahr hat Jens Lorenz nach 41 Jahren als Universitätsmusikdirektor in Halle den Stab an seinen Nachfolger Keno Weber übergeben. Er stammt aus Ostfriesland und hat sich in den letzten Jahren in Niedersachsen einen ausgezeichneten Ruf als Chorleiter erarbeitet. Die Aufgabe ist nicht leicht, wenn der Vorgänger so lange im Amt war.
3: Man muss einfach seinen eigenen Weg gehen und dabei authentisch sein und versuchen, gut zu kommunizieren, und dann geht es auch meistens. Bei bestimmten Sachen wurde Veränderung willkommen geheißen, bei bestimmten Sachen nicht so.
1: Das, was ich jetzt mit Keno erlebe, ist ein neuer Akzent, aber letztendlich eine Kontinuität in der Sache,
0: sagt Stellvertreter Jens Arndt. Vor allem eine Erweiterung des Repertoires strebt Keno Weber an.
3: Noch mehr Komponistinnen ins Programm aufzunehmen. Das ist etwas, was wir jetzt zum Beispiel mit dem Kammerchor in diesem Jahr machen, wo wir ein A Cappella-Programm haben, wo wir ausschließlich Werke von Frauen singen, vom Barock bis in die neueste Zeit hinein.
0: Dazu möchte man aber die Klassiker nicht aus den Augen verlieren. So wird es im Herbst eine Aufführung des Verdi-Requiems geben und im Advent Bachs Weihnachtsoratorium.
4: 75 Jahre Universitätschor Halle, das war ein Beitrag von Klaus Fischer. Heute Abend also findet das Jubiläumskonzert statt in der Konzerthalle Ulrichskirche in Halle. Auf dem Programm Werke von Orlandi di Lasso bis Johannes Brahms. Als Höhepunkt präsentiert der Chor als ostdeutsche Erstaufführung das Oratorium Wahrheiten von Oliver Gies, Gründungsmitglied des A Cappella Popquartetts My Bebop. Und wir hören jetzt diesen Universitätschor Halle mit Musik von Robert Franz.

Das war der Universitätschor Halle. Musik jetzt, gespielt von Consortium Classicum. Musik von Antonio Salieri.

0: Eine Polka war das aus der Ballettmusik Der Fächer der Jeanne von Francis Poulenc.
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0: Und weil Börse immer auch mit Politik zu tun hat, gibt uns jetzt Thomas Spindler einen Überblick über diesen Tag.
2: Wie stabil ist die Waffenruhe im Nahen Osten noch? Nach den jüngsten US-Angriffen auf Ziele im Iran steigen die Sorgen der Anleger wieder. Genau wie der Ölpreis. Die Rekordrallye an den Aktienmärkten in den USA und Asien dürfte damit jedenfalls vorerst beendet sein. In Japan sackt der Nikkei derzeit ab. Auch der südkoreanische Leitindex fällt zurück. In den USA hatten der S&P 500 Index und der technologielastige Nasdaq gestern zwar erneut Höchststände erreicht. Dow Jones und Co. schlossen aber mit leichten Kursverlusten. Das hängt allerdings auch mit wichtigen Konjunkturdaten zusammen, die heute dort veröffentlicht werden. Die Investoren halten sich vor dem monatlichen US-Arbeitsmarktbericht häufig zurück. Arbeitsmarktdaten spielen in den USA eine wichtige Rolle bei den geldpolitischen Entscheidungen der US-Notenbank. Schwächelt der Arbeitsmarkt, steigt der Druck auf die Fed, die Zinsen zu senken. Das Ziel ist es, mit niedrigen Zinsen Investitionen zu fördern und die Konjunktur anzuschieben. Am deutschen Aktienmarkt kämpft der DAX um die runde Marke von 25.000 Punkten, die sich bislang als eine hohe Hürde erweist. Angesichts der unklaren Lage im Nahen Osten dürfte der deutsche Leitindex heute schwächer in den Handel starten. Thomas Spindler, ARD Finanzredaktion, Frankfurt.

Zu seinen Lebzeiten galt er als einer der berühmtesten und beliebtesten Musiker Nordenglands. Und Komponist war er eben auch im 18. Jahrhundert, jener Charles Avison. Musik war das von ihm, hier gespielt vom Ensemble Kaffeezimmermann. Wir schauen gleich auf Wetter und Verkehr. Bis dahin Musik für Klavier und Orchester von Otto Waldemar Malling.

0: Es ist 7.30 Uhr.
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0: Heute Richtung Norden viel Sonne, im Süden später auch Aufheiterungen. Sonst bleibt es bewölkt, vereinzelt kann es auch Schauer geben. Höchstwerte 10 bis 15, mit Sonne bis zu 17 Grad. Teils weht ein mäßiger Nordostwind. Morgen neben größeren Aufheiterungen gebietsweise auch länger stark bewölkt oder trüb, überwiegend trocken, Höchstwerte 15 bis 20 Grad. Am Sonntag dann etwas freundlicher und wärmer. Der MDR-Verkehrsdienst meldet A2 Richtung Berlin zwischen Kreuz, Hannover Ost und Hämeler Wald 9 Kilometer stockender Verkehr an einer Baustelle. A2 ebenfalls Richtung Berlin zwischen Alleringsleben und Irxleben Stau und stockender Verkehr an einer Baustelle. Vorsicht auf der A14 Richtung Dresden. Zwischen Plötzkau und Könnern liegen Plasteteile auf der rechten Spur. A36 Richtung Braunschweig, in der Auffahrt Blankenburg Ost, Behinderungen durch einen defekten LKW, und auf der B173 Richtung Dresden am Ortsausgang Oederan Richtung Memmendorf, stockender Verkehr nach einem Unfall. Geblitzt wird auf der A9 Richtung München zwischen Hermsdorf Süd und Lederhose, A36 Richtung Braunschweig in Höhe Wernigerode Nord. Wir wünschen Ihnen eine gute Fahrt, wenn Sie unterwegs sind.
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1: Und da hören wir jetzt Klaviermusik, nicht von irgendjemandem, sondern von Clara Schumann, die als Clara Wieck, also vor ihrer Ehe mit Robert Schumann, schon eine begnadete Pianistin war. Von ihr jetzt dieses Stück.

Das war die Nummer 1 aus Opus 2. Dahinter verbergen sich 9 kontrastreiche, aber nicht miteinander verbundene Walzer. Erstdruck war 1831 von der damaligen Clara Wieck, der späteren Clara Schumann. Wir schauen gleich zur Orchesterakademie der Sächsischen Staatskapelle. Bis dahin Musik für Oboe und Orchester von Giuseppe Ferlendis.

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1: Man kennt ihn als sächsischen Komiker, als Ilse Bernert, als Teil des Zwinger-Trios, aber Tom Pauls ist auch hinter der Bühne aktiv. Als Förderer junger Talente engagiert er sich für die Orchesterakademie der Sächsischen Staatskapelle Dresden. Eine Institution, die begabte junge Musikern und Musikerinnen bei ihrer Ausbildung unterstützt. Was genau die Akademie macht, welche Rolle Tom Pauls dabei spielt, das erzählt uns jetzt Tuuta Burkhardt, die bei einer Konzertprobe dabei war.
2: Es ist eins der bekanntesten Werke, das Tom Pauls mit der Orchesterakademie der Sächsischen Staatskapelle einstudiert, Peter und der Wolf. In einer Fassung für Holzbläserquintett und Sprecher, der dem Ganzen natürlich die gewohnte Brise Humor verleiht.
3: Die dicke Ente wachte auf und freute sich über die offene Gartentür.
4: Ja, da werde ich doch gleich mal ein Bad nehmen, bevor ich frühstücke,
3: sagte sie und watschelte zum Tümpel.
5: Ich habe ja eine eigene Fassung geschrieben, in Anlehnung natürlich, aber halt noch ein bisschen, ein paar kleine Schlenkrigkeiten und so weiter. Vielleicht fällt mir auf der Bühne noch was ein, wo ich den Großvater vielleicht zur Großmutter mache.
2: Das Quintett besteht aus Querflöte, Klarinette, Oboe, Horn und Fagott und imitiert Personen und Tiere ebenso passend wie in der Orchesterfassung. Die Oboe spielt die junge Österreicherin Magdalena Silan, die über den humorvollen Zugang des ihr bislang unbekannten Schauspielers Tom Pauls begeistert ist.
6: Nee, also ich habe den Namen auch davor noch nicht gehört, aber es war eigentlich von der ersten Probe an so lustig und so schön, mit ihm zu arbeiten. Also ich glaube, er könnte einem erzählen, was er gefrühstückt hat und man sitzt gebannt da und freut sich auf jedes Wort. Also es macht unglaublich Spaß.
2: Magdalena ist aus Graz zum Studieren nach Deutschland gekommen. Für die Stelle in der Orchesterakademie der Sächsischen Staatskapelle Dresden hat sich die 23-Jährige ein Urlaubssemester genommen, um so intensiv wie möglich mit der Kapelle und den Mentoren der Akademie zusammenzuarbeiten.
6: Was ja die neue Erfahrung hier ist, ist das Spielen im Orchester und vor allem in der Oper. Wir haben ja auch Mentoren hier, mit denen wir dann auch entweder das Repertoire durchgehen oder neue Stücke erlernen. Also es ist wie ein bisschen mehr Selbststudium, aber trotzdem ein Studium plus das Arbeiten dann.
2: Die derzeit 17 Stipendiaten der Giuseppe Sinopoli Akademie, wie sie offiziell heißt, sind für 2 Jahre am Haus. Sie werden in den regulären Spielbetrieb der Semperoper Dresden eingebunden, sitzen also mit den Profis im Orchestergraben und dürfen auch mal wichtige Positionen besetzen, sagt Magdalena Silan.
6: Meine Opern bisher waren Parsifal und Traviata. Und als nächstes kommt dann Florentiner Hut, wo ich auch ein paar Proben an der ersten Oboe spiele. Was hier auch sehr besonders ist, man darf auch mal die Möglichkeit haben, als erste Oboe oder erstes Fagott, was auch immer, spielen zu können.
2: Fagott spielt zum Beispiel ihr Kollege Felix Gröger. Er studiert eigentlich in Würzburg, sich aber nach bestandenem Probespiel ebenfalls ein Semester Auszeit genommen, um an der Orchesterakademie in Dresden teilnehmen zu können. Neben den rund 15 Konzertdiensten im Monat schätzt er vor allem die wöchentliche Arbeit mit seinem Mentor.
7: Das ist dann ein super Unterricht und auch teilweise länger als 2 Stunden. Und was man sonst im Studium gar nicht diese Möglichkeiten hat, im Studium ist es natürlich deutlich kürzer, da gibt es ja viel, viel mehr Studenten.
2: Dass die Staatskapelle Dresden überhaupt in den eigenen Nachwuchs investiert und die Akademisten mit einem Stipendium unterstützt, hat Tradition. Schon 1923 wurde eine ähnliche Akademie ins Leben gerufen, die nach mehreren Jahrzehnten Pause im Jahr 2008 wiedergegründet und nach dem ehemaligen Chefdirigenten Giuseppe Sinopoli benannt wurde, sagt Marie-Louise Kahle, die sich im Vorstand des Akademievereins engagiert.
8: Gerade weil ja auch die Staatskapelle für ihren besonderen Klang und ihre Spielkultur bekannt ist, ist es natürlich umso besser, wenn man schon Leute an die Hand nimmt und diese wiederum schon den Klang kennen und die Spielart.
2: Diese besondere Spielart kennt natürlich auch Tom Pauls. Schließlich hat er schon öfter mit Kapellmusikern auf der Bühne gestanden. Als er gefragt wurde, auch den Nachwuchs zu unterstützen, hat er sofort zugesagt und das gemeinsame Konzert mit der Akademie in seinem Theater in Pirna organisiert.
5: Das ist unsere erste gemeinsame Arbeit und mal sehen, wie es bei den Leuten ankommt und mal sehen, ob es den Akademisten auch Spaß macht und ob sie dann auch neue Ideen haben, was man so alles machen könnte.
1: Das sagt Tom Pauls über die Zusammenarbeit mit der Orchesterakademie der Sächsischen Staatskapelle Dresden. Das gemeinsame Konzert geben sie dann am kommenden Sonntag um 11 Uhr im Tom Pauls Theater Pirna.

Den Tanz der Puppen hat hier Patrick John Stanford umgesetzt in Musik, gespielt vom Royal Ballet Sinfonia Orchestra. Jetzt nimmt uns Bartholomäus Praetorius mit in die Zeit der Renaissance mit einem Tanz.

0: Musik war das von Joseph Haydn.
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0: Das Leipziger Festival A Cappella richtet in diesem Jahr keinen Wettbewerb aus, sondern ein Akademieformat. Wolfram Lattke ist Teil des Ensembles Amarcord und einer der Organisatoren des Festivals. Beim MDR sprach er über die Hintergründe dieser Entscheidung.
2: Die Gedanken einer Academy, die tragen wir schon bestimmt ein Jahrzehnt in uns. Und wir haben ja das Rahmenprogramm des A Cappella-Wettbewerbs auch immer mehr erweitert mit Vorträgen, mit Seminaren, sodass es eigentlich nur folgerichtig ist, dass wir es auch letztlich beim Namen nennen, das Kind. Dass es nun jetzt in diesem Jahr dazu kam, dass wir es beim Namen genannt haben, hat damit zu tun, tatsächlich haben sich nicht genug Gruppen dafür entschieden, nach Leipzig zu kommen, um im gegenseitigen Wettbewerb anzutreten.
0: Das sagt Wolfram Lattke von Amarcord zur A Cappella Akademie, die im Rahmen des Festivals A Cappella stattfindet. Heute um 10 Uhr beginnt eine Masterclass mit teilnehmenden Ensembles in der Stadtbibliothek und um 17 Uhr gibt es dann ein Konzert im Kupfersaal. Das A Cappella Festival findet noch bis morgen statt. Und ein Thema, was alle Musiker und Musikerinnen anbelangt, nämlich sobald ein Musikstück gespielt wird, fallen Gebühren an die GEMA an. Diese zahlt dann als Tantiemen oder über Fördertöpfe mit eigenen Kriterien an die Mitglieder wiederum etwas aus. Die Unterscheidung von Musikstücken in sogenannte E- und U-Musik ist bei diesem Honorieren bislang ein wichtiger Faktor. Bei der GEMA ist die Diskussion um diese Unterschiede schon lange ein Thema. Nun wurde gestern bei der GEMA-Mitgliederversammlung mit einer Zweidrittelmehrheit die Neuausrichtung dieses Verteilsystems verabschiedet. Joschka Brings berichtet.
3: Damit ist beschlossen. Die bisherige Förderung der sogenannten Ernsten, im GEMA-Sprech E-Musik, wird geöffnet. Bisher war ein Drittel der Fördermittel für die E-Musik-Szene reserviert. Und das, obwohl die E-Musik rein wirtschaftlich nur 3% zum Fördertopf beiträgt. Eine Umverteilung also auf Kosten der sogenannten U, lang Unterhaltungsmusik. Das hatten viele U-MusikerInnen beklagt, von mangelnder Wertschätzung gesprochen. Außerdem seien die starren Grenzen zwischen U und E längst veraltet. In Zukunft stehen große Teile der Förderung allen offen, egal ob E oder U. Dadurch befürchtet die E-Musikszene große Einnahmeneinbrüche. Gordon Kampe, Mitglied im Deutschen KomponistInnenverband, ist nach der Abstimmung enttäuscht.
4: Das bedeutet natürlich für die Menschen wie mich zum Beispiel, das ist ein sehr großer Anteil, wie man als Komponistin, als Komponist zeitgenössischer Kunstmusik Geld verdienen konnte, dass das jetzt zu einem ganz großen Teil wegfällt. Unsere Berechnungen waren vorher, und das wird sich natürlich in der Zukunft zeigen müssen, dass wir ungefähr 75 bis teilweise vielleicht sogar 80% weniger Umsatz haben werden.
3: Im Vorfeld hatten sich verschiedene Akteure der E-Musik zu Wort gemeldet. Sie sehen durch die nun beschlossene Reform den Kulturstandort Deutschland in Gefahr. Eine Reform wollten viele, aber der Vorschlag der GEMA sei nicht der richtige. Zu wenig Beteiligung und Mitbestimmung. Zwar gab es kurz vor der Abstimmung noch kleinere Änderungen, so soll die 6-köpfige Förderkommission in Zukunft nicht mehr berufen, sondern von den GEMA-Mitgliedern gewählt werden. Doch die Prognose der E-MusikerInnen bleibt düster, wie die von Gordon Kampe direkt nach der Abstimmung.
4: Bei uns wird es so aussehen, dass ein ganzer Berufszweig, der sich ja offen für Reformen gezeigt hat, nun erstmal in den nächsten paar Jahren sukzessive verschwinden wird oder sich ganz neu überlegen muss, wie es überhaupt weitergehen kann. Insofern, man mag mir nachsehen, dass jetzt ein paar Minuten später ich dann noch ein bisschen emotional bin. Muss ich erstmal ein bisschen sortieren.
3: Ob in Deutschland die zeitgenössische Klassik nun ausstirbt, ob die im Vorfeld angestellten Modellrechnungen der GEMA stimmen, ob die neue Förderung sich wirklich gerechter anfühlt, all das wird sich in den kommenden Jahren zeigen. Bis zur Mitgliederversammlung 2030 soll die Förderung jetzt stufenweise umgestellt und evaluiert werden.
0: Soweit die Classic News von heute.
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0: Endlose grüne Wälder, sanfte Hügel, riesige märchenhafte Felsformationen und wilde Gebirgsbäche. Die Landschaft unseres Nachbarlandes Tschechien hat viele Komponisten inspiriert, allen voran Bedřich Smetana. Seine Musik lässt uns mit der Moldau von den Quellen durch den Böhmerwald bis zur Mündung in die Elbe reisen und die Lieder und Tänze der Menschen an den Ufern erleben.
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2: Befürchten infolge Weitere der Nahostkrise Lieferengpässe bei medizinischen Produkten. Der Geschäftsführer des Harz-Klinikums Matthias Voth sagte im MDR, es sei aktuell deutlich schwieriger, Einmalhandschuhe verbindlich zu bestellen. Damit es in der zweiten Jahreshälfte keine Mangelsituation gebe, müsse der Bund jetzt gegensteuern. Michael Koch vom Großhändler Medica Medizintechnik sagte, er habe außer bei Einmalhandschuhen aktuell keine Sorgen, nicht mehr liefern zu können. Allerdings stiegen die Preise, weil Chemierohstoffe knapp und teuer geworden seien. Die Commerzbank will deutlich mehr Arbeitsplätze abbauen als bisher bekannt. Wie das Unternehmen mitteilte, sollen bis 2030 rund 3000 weitere Stellen gestrichen werden. Bereits bekannt war der Abbau von 3900 Stellen, der Großteil davon in Deutschland. Der Bank droht eine Übernahme durch die italienische UniCredit, die bereits im Besitz vieler Anteile ist. Die USA und der Iran haben sich trotz Waffenruhe gegenseitig attackiert. Das US-Militär erklärte, es habe iranische Militäreinrichtungen ins Visier genommen, darunter Abschussrampen für Raketen und Drohnen. Die Aktion sei eine Reaktion auf den iranischen Beschuss von 3 Schiffen der US-Marine bei der Durchfahrt in der Straße von Hormuz. Der Iran bestätigte die Angriffe und erklärte, zuvor habe das amerikanische Militär einen iranischen Öltanker attackiert. Die IG Bau fordert ein Eingreifen des Bundes, damit Mieten für Rentner dauerhaft bezahlbar bleiben. Hintergrund ist eine Studie im Auftrag der Gewerkschaft, wonach 40% derjenigen, die bis 2036 in Rente gehen, von Wohnarmut betroffen sein werden. Christian Beck vom Bundesvorstand sagte im MDR, es müsse mehr gebaut und mehr in bezahlbaren Wohnungsbau investiert werden. Zum anderen müsse sichergestellt werden, dass an der Rente nicht gekürzt werde. Man brauche ein stabiles und sogar ein höheres Rentenniveau. Fußball-Bundesligist Freiburg hat erstmals in der Vereinsgeschichte ein europäisches Finale erreicht. Die Breisgauer schlugen im Halbfinalrückspiel der Europa League Sporting Braga mit 3:1. Das Hinspiel hatten sie 1:2 verloren. Im Finale in Istanbul trifft Freiburg auf Aston Villa, das Nottingham Forest mit 4:0 besiegte. Das waren die Nachrichten. Das Wetter mit den aktuellen Temperaturen. Brocken bedeckt und Nebel 1 Grad, in Chemnitz stark bewölkt 6, Dresden dunstig 7, Eisenach und Erfurt bedeckt 7 Grad. Fichtelberg Nebel 3 Grad, Gera bedeckt 7, in Görlitz und Halle bedeckt bei 8 Grad, Leipzig wolkig ebenfalls 8. In Magdeburg ist es bedeckt bei 8 Grad und Meiningen meldet stark bewölkt und 7 Grad. Heute Richtung Norden viel Sonne, im Süden später auch Aufheiterungen, sonst bewölkt und vereinzelt Schauer, Höchstwerte 10 bis 15 mit Sonne bis 17 Grad, teils mäßiger Nordostwind. Morgen neben größeren Aufheiterungen gebietsweise länger stark bewölkt oder trüb, überwiegend trocken, Höchstwerte 15 bis 20 Grad. Am Sonntag noch etwas freundlicher und wärmer. MDR Verkehrsdienst. A2 Richtung Berlin zwischen Kreuz Hannover Ost und Hämelerwald, 6 Kilometer stockender Verkehr an einer Baustelle, plus 15 Minuten. A2 Richtung Berlin zwischen Marienborn-Helmstedt und Bornstedt, Stau und stockender Verkehr an einer Baustelle, plus 45 Minuten. A36 Richtung Braunschweig in der Auffahrt Blankenburg Ost, Behinderungen durch einen defekten LKW. Vorsicht auf der A71 Richtung Sangerhausen, zwischen Schweinfurt West und Poppenhausen liegt ein totes Reh auf der linken Fahrspur. Und im Landkreis Sächsische Schweiz Osterzgebirge ist die Straße zwischen den Abzweigen Tharandt und Groß-Opitz wegen umgestürzter Bäume gesperrt. Geblitzt wird auf der A9 Richtung Berlin am Schkeuditzer Kreuz in der Überfahrt zur A14 Richtung Dresden, auf der A9 Richtung München zwischen Hermsdorf Süd und Lederhose, auf der A36 Richtung Braunschweig in Höhe Wernigerode Nord und auf der A72 Richtung Hof zwischen Plauen Ost und Plauen Süd. Soweit der MDR Verkehrsdienst. 8.04 Uhr.
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3: Und dazu begrüßt sie auch in dieser Stunde sehr herzlich Blanka Weber. Wir sind etwas rasant in die Nachrichten gegleitet. Umso charmanter geht es jetzt in diese Stunde mit dem Dresdner Barockorchester und Musik von Johann Adolf Hasse.

Musik war das von Johann Adolf Hasse, gespielt vom Dresdner Barockorchester. In dieser Stunde werfen wir einen Blick in die Feuilletons des Tages und wir geben Ihnen schon mal einen Ausblick auf unser Konzertprogramm hier bei uns heute Abend. Da gibt es nämlich Musik aus der Semperoper zu hören. Außerdem stellen wir Ihnen den Akademischen Orchesterverein Wien etwas näher vor. Das und mehr bei uns in dieser Stunde. Jetzt Musik von Ludwig Schunke.

0: Solistin am Klavier war hier Tatjana Larionova.
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0: Und auch in den Feuilletons geht es rund um Musik. Wolfgang Schilling weiß mehr.
2: Heute machen wir mal ein Musikfeuilleton und beginnen im passabel besuchten Gewandhaus, wo die Leipziger Volkszeitung so etwas wie einen Höhepunkt erlebt hat, einen musikalischen. Denn für sie war das Konzert mit Grigori Sokolow, für viele der größte Pianist unserer Zeit, ein einziger musikalischer Achttausender, bestiegen ohne Maske und Seil, wie wir lesen, vollkommenes Klavierspiel eines 76-Jährigen, das ohne jede Eitelkeit auskommt, war da zu erleben und am Ende auch noch im Stehen herbeigebrüllte, geklatschte und gepfiffene, gleichwohl rituelle 6 Sokolow-Zugaben, die den Abend erst nach knapp 3 Bruttostunden enden ließen. Dennoch schade, dass auch die irgendwann vorüber waren, seufzt die Volkszeitung aus Leipzig. Und auch die Sächsische aus Dresden war im Konzert eines alten Mannes, das im ebenfalls alten Schlachthof an der Elbe allerdings vor prall gefüllten Sitzreihen stattfand. Auf der Bühne 2 bequeme rote Lesesessel und dazwischen eine nostalgische Tischlampe. Da war die Befürchtung bei der Sächsischen Zeitung erstmal groß. Wird das eine schläfrige Gute-Nacht-Lesung mit einem ehemals jungen Briten, der auszog, um den Leuten den Hüftschwung zu lehren und jetzt auf die Spinnweben wartet? Francis Rossi was in town, der inzwischen auch schon 71-jährige ehemalige Status-Quo-Gitarrist, gab sich die Ehre und erklärte seinem ähnlich in die Jahre gekommenen Publikum, dass man ihm geraten habe, langsam zu sprechen, damit ihm das deutsche Publikum besser folgen könne. Und weil der Mann aus England kommt, schiebt er mit dem für diesen Landstrich bekannten Humor gleich hinterher: Wenn ich langsam rede, sind wir bis Mitternacht hier, und weil ich alt bin, lebe ich vielleicht gar nicht mehr so lange. Doch allen Befürchtungen des Altrockers und der Sächsischen Zeitung zum Trotz entwickelte das Sit-in in der Plüschdekoration eine so erstaunliche Wucht, dass es zumindest das Publikum aus den Sitzen riss. Spätestens bei Rocking All Over the World hielt es kaum noch einen in denselben. Man trifft sich mit einem alten Freund, der zufällig Musikgeschichte geschrieben hat, und flippt aus. Bitte mehr davon, so das Resümee der Sächsischen Zeitung. Und auch die Süddeutsche kommt ins Hüpfen und Heulen zugleich. Denn es scheint nur diese beiden Modi zu geben, in denen man auf die Musik der Sängerin und Songwriterin Billie Eilish reagieren kann, hüpfen oder heulen. Dazwischen ist nichts, absolute Euphorie, komplette Auflösung. Die 2 emotionalen Grundpfeiler des Teenagertums, denkt man da altklug und küchenpsychologisch, schreibt die Süddeutsche, die im Kino war und den Film Billie Eilish, Hit Me Hard and Soft the Tour, live in 3D gesehen hat und uns wissen lässt, dass dieser immerhin von James Cameron gedrehte Streifen nicht nur ein großer Musikfilm geworden ist, sondern eigentlich ein Zeitdokument über die längst sagenumwobene Generation Z. Vermutlich, vermutet die Süddeutsche, werden ihn nur die Leute anschauen, die Billie Eilish eh schon mögen, aber besonders alle anderen sollten unbedingt auch reingehen, empfiehlt sie ihren Lesern. Hüpfen oder heulen, der große Boomer-Selbstversuch also. Na, ich höre schon, wie die Enkel lachen oder stöhnen. Und damit guten Tag.
0: Sagt Wolfgang Schilling, der für uns die Feuilletons des Tages gelesen hat.
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0: Semper Brass aus Dresden nimmt uns jetzt mit in den Central Park von New York.

Musik war das, gespielt von Sempa Brass aus Dresden. Ein Londoner in New York, so der Titel, komponiert von Jim Parker. Jetzt eine ganz andere Musik, nämlich aus der Zeit der Renaissance vom Ensemble Hesperion 21 unter der Leitung von Jordi Savall gespielt.

0: Der Royal Ballet Sinfonie war das mit Musik von William Allwyn.
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0: Und damit der Blick auf heute Abend. Das Palmsonntagskonzert zugunsten des, wie es hieß, Unterstützungsfonds für Witwen und Waisen der Königlichen Musikalischen Kapelle wurde 1827 ins Leben gerufen. Über Jahrzehnte hinweg war es das einzige Konzert der Staatskapelle, in dem Chorsinfonik auf dem Programm stand. Auch der Leipziger Gewandhauskapellmeister Felix Mendelssohn Bartholdy war hier einst zu Gast. Beim Sonntag nämlich 1843 dirigierte er seinen Paulus. Fünf Jahre später im Gedenken an Mendelssohns Tod wenige Monate zuvor leitete Karl Gottlieb Reisiger die Dresdner Erstaufführung des Elias. Das Oratorium gehört zweifellos zu den eindrucksvollsten Werken der Chorsinfonik. Es erzählt in dramatischen Szenen die Geschichte des Propheten Elias. MDR Klassik sendet heute Abend einen Mitschnitt vom diesjährigen Konzert zum Palmsonntag in der Semperoper. Gemeinsam mit dem Staatsopernchor Dresden spielt die Staatskapelle unter ihrem Chefdirigenten Daniele Gatti Mendelssohns Oratorium Elias, zu hören hier bei uns im Programm um 20:03 Uhr.

Der dritte Satz war das aus der Sinfonia Concertante von Dmitri Stepanowitsch Bortnjanski. Wir haben gleich den Blick auf Wetter und Verkehr. Bis dahin Musik von Johann Wilhelm Hertel. Er wurde 1727 in Eisenach geboren. Musikalisch Spuren hinterlassen hat er vor allem in Schwerin, wo er 1789 starb. Aus seiner Sinfonie C-Dur mit 8 obligaten Pauken hier der dritte Satz. Es spielen die Dresdner Kapellsolisten.

0: Es ist 8 Uhr und 30.
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0: Heute Richtung Altmark viel Sonne, in Südthüringen später auch Aufheiterungen, sonst meist bewölkt und trüb mit schwachen Schauern, Höchstwerte 10 bis 15, mit Sonne auch bis 17 Grad, teils mäßiger Nordostwind. In der Nacht teils klar, teils bewölkt oder trüb trocken, Tiefstwerte 6 bis 0 Grad. Morgen dann gebietsweise länger Nebel oder Hochnebel, später überall eine Mischung aus Sonne, teils dichte Quellbewölkung vereinzelt. Schauer, Höchstwerte 15 bis 20 Grad. Am Sonntag dann auch etwas freundlicher und wärmer. Der MDR-Verkehrsdienst meldet A2 Richtung Berlin zwischen Kreuz Hannover Ost und Hämmeler Wald 6 Kilometer stockender Verkehr an einer Baustelle. A2 Richtung Berlin zwischen Marienborn-Helmstedt und Bornstedt Stau und stockender Verkehr an einer Baustelle. Vorsicht auf der A9 Richtung München zwischen Berg, Bad Steben und Dreieck Bayerisches Vogtland. Dort liegt ein Gegenstand auf der Fahrbahn. A36 Richtung Braunschweig in der Auffahrt Blankenburg Ost gibt es Behinderungen durch einen defekten LKW. Und im Landkreis Sächsische Schweiz-Osterzgebirge ist die Straße zwischen den Abzweigen Tharandt und Groß-Opitz wegen umgestürzter Bäume gesperrt. Wenn Sie unterwegs sind, wir wünschen Ihnen eine gute und sichere Fahrt.

Unter der Leitung des renommierten Violinisten Johannes Brahms-Rulla war das Ensemble International Baroque Players mit Musik von Johann Georg Pesendel. Jetzt Musik von Anton Diabelli, auch er ein österreichischer Komponist, der zugleich Gitarrist, Pianist und Musikverleger war. Von ihm jetzt dieses Allegro.

0: Concerto Köln war das mit Musik des böhmischen Komponisten Josef Myslivicek. Und wir gehen gedanklich noch einmal in die Heimat von Anton Diabelli, nicht nach Salzburg, sondern Wien. Denn große Orchester gibt es dort gleich mehrere, allen voran natürlich die Wiener Philharmoniker. Aber auch abseits dieses Profibereichs hat Wien hochklassige Orchester zu bieten. Das renommierteste und traditionsreichste, der Akademische Orchesterverein Wien. Kommenden Montag ist das Wiener Orchester im Leipziger Gewandhaus zu erleben in einem Gemeinschaftskonzert mit dem Akademischen Orchester Leipzig. Oliver Schosch stellt den Akademischen Orchesterverein Wien für uns vor.
1: Brauchst du ein A?
2: Ein Proberaum im Wiener Konzerthaus am Stadtpark. Die gut 50 Musiker des Akademischen Orchestervereins Wien proben das Programm für ihren Auftritt im Leipziger Gewandhaus. Sibelius' zweite Sinfonie. Der Dirigent Christian Birnbaum zeigt den Musikern, wie das Ganze klingen sollte.
1: Nicht zu früh, Matthias. Tuba, Posaune, 2. Ja, Heinrich, das ist aber Viertel, gell?
2: Der Dirigent Christian Birnbaum ist der einzige Profi unter Amateurmusikern. Der 62-Jährige ist hauptberuflich erster Geiger bei den Wiener Sinfonikern. Seine zweite Leidenschaft ist der Akademische Orchesterverein, seit mittlerweile fast 20 Jahren. Hier kann er sich als Dirigent kreativ verwirklichen. Und mit Hobbymusikern zusammenzuarbeiten hat auch seinen ganz besonderen Reiz, sagt Birnbaum.
1: Ich muss mehr Geduld haben natürlich als beim Profiorchester. Bei den Wiener Sinfonikern haben wir für ein Konzert 4 Proben und eine Generalprobe. Und hier haben wir 16 Proben, eine Hauptprobe und eine Generalprobe. Ich sage immer, wir müssen so viel Leidenschaft haben auf der Bühne, dass die Leute vergessen, dass wir vielleicht ein paar technische Fehler haben. Ja, ein Profiorchester spielt 100 bis 150 Konzerte im Jahr. Der Akademische Orchesterverein spielt 4 oder 5 Konzerte im Jahr. Und für alle dort ist das aber ein wirkliches Jahreshighlight, wo alle hinfiebern. Und ich sage immer, das muss man aber merken auf der Bühne. Und das schaffen wir, glaube ich.
2: 1, 2, 1. Der 65-jährige Peter Gassler ist seit fast 40 Jahren im Orchester. Er spielt erste Geige und ist der Konzertmeister. Im Berufsleben macht er etwas völlig anderes.
3: Ich bin in der Immobilienbranche und bin als Coach, Executive Coach, Konflikt Coach tätig.
2: Ähnlich ist das auch bei der 43-jährigen Svea Nisloni. Auch sie spielt erste Geige.
4: Ich arbeite im Pressebüro im Theater an der Wien, im Opernhaus der Stadt Wien. Ich habe auch als Kind und Jugendlich in Kinder- oder Jugendorchestern gespielt und das hat sich dann immer so weiterentwickelt und bin dann jetzt in diesem Orchester gelandet.
2: Doch nicht jeder kann im Akademischen Orchesterverein landen, auch wenn es sich um ein Amateurorchester handelt. Wer mitmachen will, muss zunächst in einem Videoclip beweisen, dass er ein gewisses Niveau hat. Und dann muss er zum Probespielen kommen und da entscheiden dann die Stimmführer der Instrumentengruppen und Konzertmeister Peter Gassler, ob jemand das Zeug dafür hat, mitzumachen.
3: Unser Anspruch ist, dass wir uns ständig verbessern. Das, was wir anstreben für neue Mitglieder, dass sie sich im oberen Drittel von den bestehenden Musikern einordnen, zumindest in der oberen Hälfte, damit wir eher besser werden.
2: Und jetzt steht der Gastauftritt im Leipziger Gewandhaus an. Für die Musiker ist das, auch wenn sie aus der Musikstadt Wien kommen, etwas Besonderes.
4: Ja, es ist ein Gefühl von Dankbarkeit, dass man in solchen Sälen spielen darf. Ich empfinde das als großes Geschenk. Für Profimusiker ist es ein Job, den sie machen. Für uns ist es wirklich ein großes Geschenk.
3: Verbinden durch mit Leipzig Mendelssohn. Die spannende Geschichte Westdeutschland, Ostdeutschland, wie sich das verbunden hat. Und ich bin immer unglaublich gespannt, wenn ich in solche Städte komme, wie sich das anfühlt.
1: Für mich ist halt Leipzig in erster Linie natürlich die Stadt des Thomaskantors Johann Sebastian Bach. Die Thomaskirche werde ich natürlich unbedingt anschauen.
5: Musik.
2: Mit im Gepäck hat der Akademische Orchesterverein natürlich auch etwas typisch Wienerisches: den Walzer Künstlerleben von Johann Strauss.
0: Und Oliver Schosch hat uns jetzt ein bisschen mit hinter diese Wiener Kulissen genommen. Und Sie können auch einfach den Klang erleben, nämlich in Leipzig am kommenden Montag beim Gemeinschaftskonzert mit dem Akademischen Orchester Leipzig im Gewandhaus. Jetzt Musik von Tschaikowski.

Das war der Tanz der kleinen Schwäne aus dem Ballett Schwansee von Tschaikowski, 1877 im Bolschoi-Theater Moskau, einst uraufgeführt. Jetzt Musik von den Freiburger Barockorchester gespielt, Musik von Giovanni Benedetto Platti.

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1: Der MDR Kinderchor ist heute Abend in der Leipziger Schaubühne Lindenfels zu Gast. Das Sonderkonzert mit dem Titel Silhouetten lässt Chorklang und Bewegung verschmelzen. Zwischen Licht und Dunkelheit entstehen so flüchtige Bilder. Der MDR Kinderchor und 8 Mitglieder des MDR Rundfunkchores erkunden die Zwischenräume des Sichtbaren und des Unsichtbaren. Zu hören sind Werke von Toru Takemitsu, Bob Chilcott, Johannes Brahms. Heute Abend also in der Schaubühne Lindenfels in Leipzig. Beginn ist um 18 Uhr. Karten gibt es für 25 und ermäßigt 9 Euro. Und jetzt hören wir den MDR Kinderchor mit dem Titel Geisterkinderchor von Peter Schindler.

Der MDR-Kinderchor war das unter der Leitung von Alexander Schmidt. Ziemlich spooky also hier mit dem Geister-Kinderchor und Grusellieder. So ist auch der Titel einer CD-Aufnahme 2023 hier eben mit dem MDR-Kinderchor entstanden. In der kommenden Stunde nehmen wir Sie mit schon mal ein bisschen vorab nach Gera. Denn dort dreht sich in den kommenden Tagen alles um Tanz. Und im Fokus steht eine Protagonistin, die für Tanz und Ballett ziemlich viel geschaffen hat und an die man jetzt erinnert. Yvonne Georgi, ihr Name. Und was es mit diesem internationalen Tanzfestival auf sich hat, mit diesem großen Ballettfest, darüber dann mehr hier bei uns in MDR Klassik. Bis zu den Nachrichten Musik von Saverio Mercadante.

0: Das ist die Opus 131 von Beethoven. Ich habe das einfach auf Internet gefunden und das war eine Revolution für mich.
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3: Um 9 Uhr mit Joris Bartsch. Krankenhäuser in Mitteldeutschland befürchten infolge der Nahostkrise Lieferengpässe bei medizinischen Produkten. Der Geschäftsführer des Harz-Klinikums Matthias Voth sagte im MDR, es sei aktuell deutlich schwieriger, Einmalhandschuhe verbindlich zu bestellen. Damit es in der zweiten Jahreshälfte keine Mangelsituation gebe, müsse der Bund jetzt gegensteuern. Michael Koch vom Großhändler Medica Medizintechnik sagte, er habe außer bei Einmalhandschuhen aktuell keine Sorgen, nicht mehr liefern zu können. Allerdings stiegen die Preise, weil Chemierohstoffe knapp und teuer geworden seien. Die gestiegenen Kraftstoffpreise sind auch ein Problem für die Luftrettung. Die Betreiber der Rettungshubschrauber müssen nach eigenen Angaben inzwischen 70% mehr für den Treibstoff Kerosin ausgeben als vor Beginn des Nahostkonflikts. Die 3 Helikopter in Sachsen-Anhalt, einer in Magdeburg und 2 in Halle, waren im vergangenen Jahr landesweit rund 2300 Mal im Einsatz. Finanzielle Unterstützung vom Bund gibt es dabei nicht. Die deutsche Luftrettung finanziert sich unter anderem über Gelder der Krankenkassen und über Spenden. Die Commerzbank will deutlich mehr Arbeitsplätze abbauen als bisher bekannt. Wie das Unternehmen mitteilte, sollen bis 2030 rund 3000 weitere Stellen gestrichen werden. Bereits bekannt war der Abbau von 3900 Stellen, der Großteil davon in Deutschland. Der Bank droht eine Übernahme durch die italienische UniCredit, die bereits im Besitz vieler Anteile ist. Russland und die Ukraine werfen sich gegenseitig Angriffe vor. Das Verteidigungsministerium in Moskau teilte mit, in den Morgenstunden seien über 260 ukrainische Drohnen abgeschossen worden. 13 Flughäfen hätten den Betrieb vorübergehend eingestellt. Die Ukraine hat nach eigenen Angaben eine russische Ölanlage 700 Kilometer von der Grenze entfernt angegriffen. Präsident Volodymyr Selenskyj sprach von einer Strafmaßnahme. Er warf Russland vor, nicht mal den Versuch einer Feuerpause unternommen zu haben. Außerdem meldeten Reporter aus Kiew, dass Luftalarm ausgelöst worden sei. Fußball-Bundesligist Freiburg hat erstmals in der Vereinsgeschichte ein europäisches Finale erreicht. Die Breisgauer schlugen im Halbfinalrückspiel der Europa League Sporting Braga mit 3:1. Das Hinspiel hatten sie 1:2 verloren. Im Finale in Istanbul trifft Freiburg auf Aston Villa, das Nottingham Forest mit 4:0 besiegte. Das waren die Nachrichten. Das Wetter mit den aktuellen Temperaturen. Auf dem Brocken bedeckt und Nebel 2 Grad, Chemnitz leichter Sprühregen 7, in Dresden leichter Sprühregen 8 Grad, Eisenach ebenfalls leichter Sprühregen 7. In Erfurt bedeckt und dunstig bei 7 Grad, Fichtelberg bedeckt 3, Gera bedeckt nach Sprühregen 7, Görlitz bedeckt 8, in Halle stark bewölkt 8, Leipzig stark bewölkt 8 und in Magdeburg bedeckt nach Nebel 8 Grad, Meiningen meldet bedeckt und 7 Grad. Heute Richtung Altmark viel Sonne, in Südthüringen später Aufheiterungen, sonst meist bewölkt und trüb mit schwachen Schauern, Höchstwerte 10 bis 15, mit Sonne bis 17 Grad, teils mäßiger Nordostwind. In der Nacht teils klar, teils bewölkt oder trüb und trocken, Tiefstwerte 6 bis 0 Grad. Morgen gebietsweise länger Nebel oder Hochnebel, später überall Mischung aus Sonne und Wolken und teils dichte Quellbewölkung, vereinzelt Schauer, Höchstwerte 15 bis 20 Grad. Am Sonntag noch etwas freundlicher und wärmer. MDR Verkehrsdienst. A2 Richtung Berlin zwischen Marienborn-Helmstedt und Bornstedt, Stau und stockender Verkehr an einer Baustelle, plus 15 Minuten. Auf der A36 Richtung Braunschweig ist die Auffahrt Blankenburg-Ost wegen LKW-Bergungsarbeiten gesperrt. Und im Saalekreis auf der Straße zwischen Kauern und Abzweig Schladebach in Höhe Wilkauer Weg, Behinderungen nach einem Unfall. Geblitzt wird auf der A9 Richtung Berlin am Schkeuditzer Kreuz in der Überfahrt zur A14 Richtung Dresden, auf der A9 Richtung München zwischen Hermsdorf Süd und Lederhose, auf der A36 Richtung Braunschweig in Höhe Wernigerode Nord und auf der A72 Richtung Hof zwischen Plauen Ost und Plauen Süd. Soweit der MDR Verkehrsdienst. Es wird 9.05 Uhr.
2: 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Und dazu begrüßt sie auch in dieser Stunde sehr herzlich Blanka Weber mit Musik eines unbekannt gebliebenen Komponisten. Wir wissen nur so viel, 1772 ist diese Komposition in Turin aufgetaucht. Hier wird sie gespielt vom La Folia Barockorchester.

In dieser Stunde widmen wir uns ausführlich dem Gera Ballett Festival, was jetzt beginnt, und blicken damit auf eine junge Frau, Yvonne Georgi, an die erinnert wird. Die gebürtige Leipzigerin hat später in Gera Tanzgeschichte geschrieben, bei Mary Wigman in Dresden zuvor studiert, und bis heute hat sie Spuren hinterlassen in internationalen Ensembles, die jetzt nach Gera kommen, in den nächsten Tagen dort zu erleben sind. Mehr dazu gleich hier bei uns. Jetzt Klaviermusik von Ernesto Lecuona. Solistin ist Gabriela Montero.

0: 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In Gera beginnt heute Abend ein zweiwöchiges Ballettfestival und das hat Tradition. Schon zu DDR-Zeiten gab es dort die Gera Balletttage. Später wurden diese dann weitergeführt, aber etwas unregelmäßig. Jetzt hat man sich etwas wirklich Großes vorgenommen und die eigene Geschichte vor Ort auch zum Thema gemacht. 100 Jahre tänzerischer Aufbruch in Gera und wir wollen jetzt Wolfgang Schilling mit Ihnen gemeinsam erkunden, was hat es mit dieser Geschichte auf sich? Was ist geplant? Und vielleicht beginnen wir gleich mal mit der Gera-Tanzgeschichte.
1: Ja genau, also der Beginn, das war vor genau 100 Jahren und das Werk einer jungen Frau, Yvonne Georgi hieß sie, war damals 22 Jahre alt, in Leipzig geboren, für den Tanz offenbar, den sie ganz die Moderne Anfang der 20er Jahre bei Mary Wickmann in Dresden studierte, unter anderem mit Gret Palucka und kurzzeitig auch Leni Riefenstahl in einer Trainingsgruppe. Und nach einem ersten Engagement als Solotänzerin in Münster holte man sie zu Beginn der Spielzeit 1925-26 ans damalige Reußische Theater in Gera, um dort eben eine Tanzgruppe aufzubauen und zu leiten. Das tat sie offenbar auch ganz im Sinne der Moderne, erregte überregionale Aufmerksamkeit. Es gab Gastspiele in Leipzig und Berlin. Vor Ort war sie aber offenbar weniger gut gelitten. Wegen mangelnden Interesses des Publikums wurde ihr nach nur einem Jahr gekündigt. Aber der Anfang für die bis heute dort existierende Ballettsparte am Gera Theater wurde von ihr, von Yvonne Georgi gemacht.
0: Das ist natürlich spannend zu betrachten. Was weiß man auch über die damalige Arbeit und wird da eventuell auch ein Schatz gehoben?
1: Naja, da ist zunächst einmal von einem Skandal mit einer Choreografie zu lesen, die sie von Serge Diaghilevs Ballet Russe übernommen hatte, eine Tanzkomödie namens Barabau. Die sorgte wohl ordentlich für Radau beim Publikum der Silvesterpremiere damals. Und nur die Anwesenheit des theaterliebenden reußischen Fürsten, heißt es, konnte Schlimmeres verhindern. Stravinskys Pulcinella hat sie aufgeführt, ein Stück Tanzgeschichte, das ihr zu Ehren jetzt auch wieder von der Company des Hauses aktuell gezeigt wird, mit einem eigens entwickelten Libretto, das Original sozusagen mit Zeitbezügen zu Yvonne Georgis damaliger Gera-Zeit verknüpft. Und dann, Stichwort Schätze heben, zeigt man im Rahmen des Festivals die Rekonstruktion eines ihrer Nachkriegsballette aus dem Jahr 1954. Da brachte sie in Hannover, wo sie lange gewirkt und 1973 auch gestorben ist, Glück, Tod und Traum heraus. Und das ist nun im Rahmen des Festivals als Eigenproduktion des Gera-Hauses wieder zu erleben. Eine spartenübergreifende Produktion von Ballett, Schauspiel und Orchester.
0: Das Tolle ist, wenn man auf das Festivalprogramm blickt, es sind viele internationale Gäste da. Zum Beispiel auch eine Company aus Boston. Und das ist nicht ganz zufällig.
1: Ja, der Kurator des Festivals, Norbert Skowronek, hat bei seinen Recherchen herausgefunden, dass es in Yvonne Georgis damaliger Gera-Truppe einen Tänzer gab, den sie von der Arbeit bei Mary Wickmann her kannte. Ein Mann mit vielen Namen, als Johannes Weiner in Wien geboren, tanzte er bei ihr in Gera als Renjef, ging dann als Hans Weiner in die USA, wo er später als Jan Fehn, die bis heute existierende Boston Dance Company gründete. Und die kommt nun hocherfreut, dass man ihren Gründer hier in Thüringen ehren will, zum Festival und zeigt am kommenden Montag und Dienstag gleich zwei Programme, ein amerikanisches und ein europäisches.
0: Darauf dürfen wir gespannt sein. Es gibt aber auch ganz andere tolle Companies, nämlich hier aus unseren Regionen. Was zum Beispiel?
1: Ja, da kann man nennen für den morgigen Samstag Sascha Walz mit ihrer Company und Gästen. Sie performen das Werk In C zur gleichnamigen Komposition des Amerikaners Terry Riley. Weniger ein fertiges Stück als eine zu Corona-Zeiten entstandene und seither immer weiterentwickelte Arbeit, Work in Progress, experimentell und damit auch im Geist von Yvonne Georgi. Und am Sonntag kommt das renommierte Aalto Ballett aus Essen, dessen Intendant, der armenische Tänzer Armen Hakobian, seine Profikarriere im Jahr 2000 hier in Gera begonnen hatte. Und seine Company zeigt die Carmen in der Version des großen schwedischen Choreografen Johannes Inger, leider schon restlos ausverkauft.
0: Jetzt schauen wir noch auf den Auftakt heute Abend, eine Premiere. Erzählen Sie uns darüber noch mehr.
1: Ja, Romeo und Julia mit Unterstützung aus Stuttgart. Das ist sozusagen eine Verbindung, die der Gera-Ballettdirektor Vitali Petrov am Leben erhält. Denn er hat sein tänzerisches Handwerk unter anderem eben in Stuttgart an der John-Krenko-Schule erworben. Da gibt es noch alte Beziehungen zu neuen jungen Leuten inzwischen. 22 Jahre alt ist er, der Tänzer und Choreograf Emanuele Babici, in Triest geboren, hat er in Stuttgart studiert, ist inzwischen auch am Stuttgarter Ballett engagiert, tanzt dort in der berühmten John-Krenko-Choreografie von Romeo und Julia und hat nun in Gera seine ganz eigene entwickelt. Da darf man gespannt sein. Wie auf so vieles andere auch, was da noch im Umfeld des Festivals zu erleben sein wird. Das John Neumeier Jugendballett wird kommen. Es gibt ein Begleitprogramm mit Ballettfilmen, eine Gala mit internationalen Gästen. Und in der gleich neben dem Theater liegenden Orangerie der Kunstsammlungen kann man eine Ausstellung zur 100-jährigen Tanzgeschichte sehen. Ja, und selbst das derzeit leerstehende Theaterrestaurant wird als Festivalclub wiederbelebt, als Begegnungsstätte für alle am Festival Beteiligten. Mit ihrem Publikum. Auch da hat man offensichtlich seine Schlüsse aus der Geschichte gezogen, will einem Entfremdungsprozess, wie er damals vor 100 Jahren zwischen Yvonne Georgi und ihrem Publikum offenbar entstanden war, ganz offensiv den Wind aus den Segeln nehmen.
0: Also ein unglaublich umfangreiches und auch tolles filigranes Programm zum Ballettfestival Gera 26. Heute ist Beginn. Vielen Dank für das Update. Wolfgang Schilling.
1: Gerne.

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1: Und da hören wir jetzt Musik von Anton Bernhard Fürstenau, geboren in Münster, gestorben 1852 in Dresden. Und auch ihm war das Musikalische wahrscheinlich schon in die Wiege gelegt worden, nämlich von seinem Vater. Er war Flötist und auch Komponist. Und auch deshalb gab es eine musikalische Karriere für den Sohn.

Das war das Händel-Festspielorchester aus Halle mit Musik natürlich von Georg Friedrich Händel, nämlich aus dem Concerto G-Moll, der vierte Satz. Wir schauen gleich auf Wetter und Verkehr, bis dahin gespielt von der Kölner Akademie, Musik von Johann Christian Fischer.

0: Es ist 9:30 Uhr.
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0: Heute in Richtung Altmark viel Sonne, in Südthüringen später Aufheiterungen, sonst meist bewölkt und trüb mit schwachen Schauern. Höchstwerte 10 bis 15 mit Sonne bis 17 Grad, teils mäßiger Nordostwind. In der Nacht dann teils klar, teils bewölkt, auch trüb. Trocken, Tiefstwerte 6 bis 0 Grad. Morgen gebietsweise länger Nebel oder Hochnebel, später überall eine Mischung aus Sonne, teils dichter Quellbewölkung, vereinzelt Schauer, Höchstwerte 15 bis 20 Grad. Am Sonntag dann etwas freundlicher und wärmer. Der MDR-Verkehrsdienst meldet A2 Richtung Berlin zwischen Marienborn-Helmstedt und Bornstedt Stau und stockender Verkehr an einer Baustelle. Auf der A36 Richtung Braunschweig ist die Auffahrt Blankenburg-Ost wegen LKW-Bergungsarbeiten gesperrt. Und auf der B98 zwischen Großenhain und dem Abzweig Vollbern ist Öl auf der Fahrbahn. Geblitzt wird unter anderem auf der A9 Richtung Berlin am Schkeuditzer Kreuz in der Überfahrt zur A14 Richtung Dresden, ebenfalls A9 Richtung München zwischen Hermsdorf Süd und Lederhose. Wenn Sie unterwegs sind, wir wünschen Ihnen eine gute und sichere Fahrt.
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1: Das kennen wahrscheinlich alle, eine Musik, eine Melodie, die im Leben eine ganz besondere Bedeutung hat oder hatte. Und sie können zu einem ganz besonderen Moment auch gehören, an einen besonderen Menschen erinnern oder einfach auch immer wieder glücklich machen. MDR Klassik will mit Ihnen diese Musiken und die dazugehörigen Geschichten finden und klingen lassen hier im Radio und im Oktober beim Konzert Soundtrack meines Lebens. Live mit dem MDR Sinfonieorchester und Gastsolist, Tenor und Social Media Star Riccardo Marinello. Die Film- und Fernsehregisseurin Beate Fichtner-Neumann hat einen Soundtrack des Lebens und der passt heute ganz besonders gut, denn der Interpret und Komponist hat heute Geburtstag.
2: The Köln Concert von Keith Jarrett. Das ist eine großartige Platte. Ich erinnere mich, ich habe die in dem Abrisshaus in Leipzig gehört, wo wir gewohnt haben. Der Himmel über Leipzig war ganz dunkel, ein Gewitter zog auf und ich liebte diese Platte, aber ich hatte sie zunächst selber nicht. Aber mein späterer Mann, der hatte sie. Denn in der DDR waren ja Platten nicht so leicht zu bekommen. Und ich hatte diese Platte schon gehört bei anderen Volontären, damals beim Fernsehen der DDR als Volontärin, jetzt Regisseurin. Und wir hatten immer überlegt, was wir tun können, ob wir die irgendwie überspielen können, aufnehmen können von der Platte auf Kassette. Und dann lernte ich ihn kennen und er hatte diese Platte und ich konnte sie hören. Herrlich.
1: Das war ein glücklicher Moment, erzählt von der Regisseurin Beate Fichtner-Neumann. Keith Jarrett wird heute übrigens 81 Jahre alt. Jetzt fragen wir, was ist für Sie der Soundtrack des Lebens? Schreiben Sie es auf und schicken Sie es uns. Wir suchen Geschichten und die Musik dazu. Wir spielen sie im Radio. Eine Auswahl erklingt dann auch live beim Soundtrack meines Lebens Konzert im Oktober mit dem MDR Sinfonieorchester und dem Tenor Riccardo Marinello. Alle Infos und das Mitmachformular finden Sie auf der Webseite von MDR Klassik und wir haben natürlich ins Archiv gegriffen. Keith Jarrett ist das Stichwort. 1975, das Jahr, Köln, Januar. Der 24. muss es gewesen sein. Also hören wir ihn hier.

Eine Aufnahme aus dem Jahr 1975 und den Bogen aus diesem Jahr und vor allem auch von Keith Jarrett am Klavier hin zu Gabriel Pierney, den schlagen wir jetzt gemeinsam mit dem Philharmonischen Orchester aus Luxemburg.

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1: Als Tochter von Siegfried und Winifred Wagner wächst Friedelind, die Enkelin von Richard Wagner, im Haus Wahnfried in Bayreuth auf. Und doch wird sie als erste in der Wagner-Familie zu einer Abtrünnigen. Friedelind schert aus dem braunen Sumpf aus und verlässt Nazi-Deutschland. Als nach dem Krieg ihre Brüder Wolfgang und Wieland die Festspielleitung am Grünen Hügel übernehmen, gehen sie und ihre Schwester Verena leer aus. Noch 1991 zu ihrem Tod bezeichnet ihr Bruder Wolfgang sie als, Zitat, Oppositionelle. Heute vor 35 Jahren starb sie im, wie es hieß, Land der Nazis, wo sich, wie sie sagt, nichts geändert habe. Henriette Pfänder mit dem Blick in die Geschichte.
2: Die rebellische Walküre mit der scharfen Zunge habe Haare wie Franz Liszt und das Profil von Richard Wagner, sagte Daniel Barenboim. Friedelind war eine Enkelin Richard Wagners und die Lieblingstochter von Siegfried Wagner. Im Kriegsjahr 1918 in Bayreuth geboren, ließ die Mausi, wie sie von allen wenig treffend genannt wurde, schon früh ihr Temperament erkennen. Sie galt als aufbrausender Dickschädel, war laut und forsch. Zur Taufe streckte sie dem Pfarrer einfach die Zunge heraus. Als Kind des Grünen Hügels durfte Friedelind auch auf dem Schoß von Familienfreund Adolf Hitler sitzen. Besonders die Mutter Winifred war zu dessen glühender Anhängerin geworden und impfte die Kinder mit NS-Ideologie. So schwärmte auch Friedelind für den Führer, noch lange nach dessen Machtergreifung. Doch im Gegensatz zum Rest der Familie verbrachte sie viel Zeit im Ausland. In England und in der Schweiz traf sie auf immer mehr vertriebene Künstler und bekam langsam einen anderen Blick auf die Verbrechen der Nationalsozialisten. Ende 1938 leitete sie ihre Emigration ein. Der Absprung gelang im Frühjahr 1940. Nach aufreibenden Monaten gelangte sie über England und Argentinien schließlich ans Ziel: New York.
3: Ich habe Deutschland nicht leichthin verlassen und bin erst fortgegangen, als die mörderischen Absichten des augenblicklichen deutschen Regimes klar am Tage lagen.
2: Das verkündete Friedelind im Februar 1942 über den amerikanischen Rundfunk. Ihr Freund und Fluchthelfer Arturo Toscanini dirigierte eine Tannhäuser-Aufführung an der Metropolitan Opera zum 59. Todestag ihres Großvaters. Diesen Anlass nutzte sie, um sich öffentlich gegen Nazi-Deutschland zu stellen.
3: Richard Wagner, der die Freiheit und die Gerechtigkeit mehr geliebt hat als selbst die Musik, hätte in Hitlers Deutschland nicht atmen können.
2: Friedelind Wagner hatte alle nur möglichen Opernvorstellungen und Generalproben von London bis Berlin besucht. Doch neben ihrer Zeit als Regieassistentin von Heinz Tietjen in Berlin erwarb sie keine weiteren Qualifikationen, die ihr hätten helfen können, in Bayreuth nach Kriegsende im Kampf um die Nachfolge mitzumischen. Sie studierte nie. Und viele ihrer enthusiastisch geborenen Ideen verliefen im Sande. Als Emigrierte wäre sie durchaus eine politisch tragbare Wahl im entnazifizierten Deutschland gewesen. Als sie sich 1953 aber endlich zur Rückkehr entschloss, hatte man bereits die Brüder Wolfgang und Wieland intronisiert. In der alten Heimat gab es für Friedelind kein richtiges Ankommen mehr. Sie fühlte sich oft wie ein Fremdkörper, hielt sie doch insgeheim allen den Spiegel vor, die Hitler geduldet und bejubelt hatten.
1: Und Henriette Pfänder erinnerte in unserem Blick in die Geschichte an diese Frau. Jetzt Musik von Johann Baptist Van Hall.

Musik war das von Johann Baptist van Hall. Andrea Falconieri wurde einst in Neapel geboren, 1585 war das. Er fiel später einer Pestepidemie zum Opfer und hat dennoch der Welt viel hinterlassen, denn er spielte nicht nur die Laute, er war Sänger, er war Komponist, er spielte die Theorbe, und aus dem Jahr 1650 erschien in Neapel ist dieses Musikstück.

Die Tambourins waren das aus der Dardano-Suite von Jean-Philippe Rameau. Damit geht Klassik am Morgen für heute zu Ende. Musik hat für uns ausgewählt Kai-Erik Ziegenrücker. Wir sagen Danke, wünschen Ihnen einen schönen Tag und verabschieden uns gemeinsam mit dem Kurpfälzischen Kammerorchester und Musik von Karl Stamitz.

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1: Um 10 Uhr mit Joris Bartsch. Die Commerzbank will deutlich mehr Arbeitsplätze abbauen als bisher bekannt. Wie das Unternehmen mitteilte, sollen bis 2030 rund 3000 weitere Stellen gestrichen werden. Bereits bekannt war der Abbau von 3900 Stellen, der Großteil davon in Deutschland. Der Bank droht eine Übernahme durch die italienische UniCredit, die bereits im Besitz vieler Anteile ist. Die gestiegenen Kraftstoffpreise sind auch ein Problem für die Luftrettung. Die Betreiber der Rettungshubschrauber in Sachsen-Anhalt müssen nach eigenen Angaben inzwischen 70% mehr für den Treibstoff Kerosin ausgeben als vor Beginn des Nahostkonflikts. Die drei Helikopter im Land, einer in Magdeburg und zwei in Halle, waren im vergangenen Jahr landesweit rund 2300 Mal im Einsatz. Finanzielle Unterstützung vom Bund gibt es dabei nicht. Die deutsche Luftrettung finanziert sich unter anderem über Gelder der Krankenkassen und über Spenden. Krankenhäuser in Mitteldeutschland befürchten infolge der Nahostkrise Lieferengpässe bei medizinischen Produkten. Der Geschäftsführer des Harz-Klinikums Matthias Voth sagte im MDR, es sei aktuell deutlich schwieriger, Einmalhandschuhe verbindlich zu bestellen. Damit es in der zweiten Jahreshälfte keine Mangelsituation gebe, müsse der Bund jetzt gegensteuern. Russland und die Ukraine werfen sich gegenseitig Angriffe vor. Das Verteidigungsministerium in Moskau teilte mit, in den Morgenstunden seien über 260 ukrainische Drohnen abgeschossen worden. 13 Flughäfen hätten den Betrieb vorübergehend eingestellt. Die Ukraine hat nach eigenen Angaben eine russische Ölanlage 700 Kilometer von der Grenze entfernt angegriffen. Präsident Volodymyr Zelensky sprach von einer Strafmaßnahme. Er warf Russland vor, nicht mal den Versuch einer Feuerpause unternommen zu haben. Außerdem melden Reporter aus Kiew, dass Luftalarm ausgelöst worden sei. Umweltminister Carsten Schneider will einen Gesetzentwurf zum Verbot von Einweg-E-Zigaretten noch in diesem Jahr vorbereiten. Schneider sagte MDR aktuell, die Umweltminister der Länder seien mit diesem Wunsch auf ihn zugekommen. Die Batterien der sogenannten E-Vapes seien bei der Entsorgung oft noch geladen. Sie würden dann in den Recyclinghöfen explodieren, brennen und die Sicherheit der dortigen Mitarbeiter gefährden. Die Umweltminister aus Bund und Ländern treffen sich derzeit in Leipzig. Das waren die Nachrichten. Das Wetter mit den aktuellen Temperaturen. Brocken, Nebel 2 Grad, Chemnitz Sprühregen 7, in Dresden bedeckt bei 8 Grad, Eisenach leichter Sprühregen 7 Grad. In Erfurt bedeckt 8 Grad, Fichtelberg Nebel 3, Gera bedeckt 7, Görlitz stark bewölkt 8, in Halle bedeckt 8 Grad und Leipzig stark bewölkt ebenfalls 8, Magdeburg stark bewölkt 9 Grad und Meiningen bedeckt und 8 Grad. Heute Richtung Altmark viel Sonne, in Südthüringen später Aufheiterungen, sonst meist bewölkt und trüb mit schwachen Schauern. Höchstwerte 10 bis 15 mit Sonne bis 17 Grad und teils mäßiger Nordostwind. In der Nacht teils klar, teils bewölkt oder trüb, trocken, Tiefstwerte 6 bis 0 Grad. Morgen gebietsweise länger Nebel oder Hochnebel, später überall Mischung aus Sonne und teils dichte Quellbewölkung. Vereinzelt Schauer, Höchstwerte 15 bis 20 Grad. Am Sonntag noch etwas freundlicher und wärmer. MDR Verkehrsdienst. A2 Richtung Berlin, zwischen Marienborn-Helmstedt und Bornstedt Stau und stockender Verkehr an einer Baustelle, plus 20 Minuten. A2 Richtung Hannover, zwischen Irxleben und Bornstedt sind die rechte und mittlere Spur wegen Bergungsarbeiten gesperrt. Und im Landkreis Mansfeld-Südharz ist die Straße zwischen Sylter und Abzweck Aschersleben wegen Lkw-Bergungsarbeiten gesperrt. Geblitzt wird auf der A9 Richtung Berlin am Schkeuditzer Kreuz in der Überfahrt zur A14 Richtung Dresden. Auf der A9 Richtung München zwischen Hermsdorf Süd und Lederhose. Auf der A36 Richtung Braunschweig in Höhe Wernigerode Nord. Und auf der A72 Richtung Hof zwischen Plauen Ost und Plauen Süd. Soweit der MDR Verkehrsdienst. Die Zeit 10.04 Uhr.
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2: Um 11 Uhr mit Joris Bartsch. Die steuerfreie Entlastungsprämie für Arbeitnehmer von bis zu 1.000 Euro kommt vorerst nicht. Der Bundesrat stimmte dem vom Bundestag bereits beschlossenen Gesetzentwurf überraschend nicht zu. Die Länder kritisieren, dass sie und die Kommunen den Großteil der Kosten tragen müssten. Arbeitgeber sollten die Prämie bis Ende Juni kommenden Jahres zahlen können, hätten es aber nicht gemusst. Die Bundesregierung kann jetzt den Vermittlungsausschuss von Bundestag und Bundesrat anrufen, um einen Kompromiss zu finden. Um Frauen vor häuslicher Gewalt zu schützen, sollen Täter in Deutschland künftig eine elektronische Fußfessel tragen. Der Bundestag beschloss dazu ein neues Gewaltschutzgesetz. Dem Koalitionsentwurf stimmten auch AfD und Grüne zu. Die Linke enthielt sich. Das Gesetz sieht vor, dass Gerichte Täter zum Tragen der Fußfessel verpflichten können, um ein Annäherungsverbot durchzusetzen. Die Strafen für Verstöße werden verschärft. Familiengerichte können zudem die Teilnahme an einem Anti-Gewalt-Kurs anordnen. In einer Bankfiliale in Rheinland-Pfalz ist es zu einer Geiselnahme gekommen. Wie die Polizei mitteilte, ist sie in Sinzig im Kreis Ahrweiler mit einem Großaufgebot vor Ort. Es liefen umfangreiche Maßnahmen. Nähere Informationen hat die Polizei noch nicht mitgeteilt. Umweltminister Carsten Schneider will einen Gesetzentwurf zum Verbot von Einweg-E-Zigaretten noch in diesem Jahr vorbereiten. Schneider sagte MDR aktuell, die Umweltminister der Länder seien mit diesem Wunsch auf ihn zugekommen. Die Batterien der sogenannten E-Vapes seien bei der Entsorgung oft noch geladen. Sie könnten in den Recyclinghöfen explodieren, brennen und die Sicherheit der Mitarbeiter gefährden. Die Umweltminister aus Bund und Ländern treffen sich derzeit in Leipzig. Nach bundesweiten Durchsuchungen in der Kurier- und Paketbranche sind hunderte Verfahren eingeleitet worden. Die Generalzolldirektion in Bonn sprach von mehr als 50 Straf- und 330 Ordnungswidrigkeitsverfahren. Dabei sei es auch um Beschäftigte ohne Aufenthaltstitel gegangen. Der Behörde zufolge ergaben sich auch 1.700 Fälle, denen jetzt weiter nachgegangen wird. Dabei geht es um die Einhaltung des Mindestlohns und das Vorenthalten von Sozialversicherungsbeiträgen. Das waren die Nachrichten. Das Wetter mit den aktuellen Temperaturen. Auf dem Brocken Nebel 2 Grad, Chemnitz Sprühregen 7, in Dresden Sprühregen 8 Grad, Eisenach und Erfurt bedeckt ebenfalls 8. Auf dem Fichtelberg bedeckt 4 Grad, Gera stark bewölkt 8, Görlitz bedeckt 9, in Halle bedeckt ebenfalls 9 Grad, Leipzig stark bewölkt 9 Grad, Magdeburg bedeckt 11 und Meiningen bedeckt 9 Grad. Heute Richtung Altmark viel Sonne, in Südthüringen später Aufheiterungen, sonst meist bewölkt und trüb mit schwachen Schauern, Höchstwerte 10 bis 15, mit Sonne bis 17 Grad, teils mäßiger Nordostwind. In der Nacht teils klar, teils bewölkt oder trüb und trocken, Tiefstwerte 6 bis 0 Grad. Morgen gebietsweise länger Nebel oder Hochnebel, später überall Mischung aus Sonne und teils dichter Quellbewölkung, vereinzelt Schauer, Höchstwerte 15 bis 20 Grad und am Sonntag noch etwas freundlicher und wärmer. MDR aktuell Verkehrsdienst. A2 Richtung Berlin zwischen Marienborn-Helmstedt und Bornstedt. Stau und stockender Verkehr an einer Baustelle. Plus 15 Minuten. A2 Richtung Hannover zwischen Kreuz Magdeburg und Bornstedt. 3 Kilometer Stau wegen Bergungsarbeiten. Plus 15 Minuten. A4 Frankfurt Richtung Dresden. In der Auffahrt Hohenstein-Ernsttal ist die rechte Fahrspur nach einem Unfall blockiert. Vorsicht auf der A4 Frankfurt Richtung Dresden zwischen Limbach-Oberfrohna und Kreuz Chemnitz steht ein defektes Fahrzeug in der linken Fahrspur. A13 Richtung Dresden zwischen Thiendorf und Radeburg stockender Verkehr wegen Bauarbeiten plus 10 Minuten. A17 Richtung Dresden zwischen Grenzübergang Breitenau-Schönwald und Bad Gottleuber Stau plus 10 Minuten. Und die A72 Richtung Hof ist zwischen Pirk und Dreieck Hochfranken wegen eines Polizeieinsatzes gesperrt. Aktuell Stau. Soweit der MDR Verkehrsdienst, 10.04 Uhr.
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2: Um 12 Uhr mit Jean-Marc Heukemes. Die steuerfreie Entlastungsprämie für Arbeitnehmer von bis zu 1.000 Euro kommt vorerst nicht. Der Bundesrat stimmte dem vom Bundestag bereits beschlossenen Gesetzentwurf überraschend nicht zu. Die Länder kritisieren, dass sie und die Kommunen den Großteil der Kosten tragen müssten. Arbeitgeber sollten die Prämie bis Ende Juni kommenden Jahres zahlen können, hätten es aber nicht gemusst. Die Bundesregierung kann jetzt den Vermittlungsausschuss von Bundestag und Bundesrat anrufen, um einen Kompromiss zu finden. Um Frauen vor häuslicher Gewalt zu schützen, sollen Täter in Deutschland künftig eine elektronische Fußfessel tragen. Der Bundestag beschloss dazu ein neues Gewaltschutzgesetz. Dem Koalitionsentwurf stimmten auch AfD und Grüne zu. Die Linke enthielt sich. Das Gesetz sieht vor, dass Gerichte Täter zum Tragen der Fußfessel verpflichten können, um ein Annäherungsverbot durchzusetzen. Die Strafen für Verstöße werden verschärft. Familiengerichte können zudem die Teilnahme an einem Anti-Gewalt-Kurs anordnen. In einer Volksbank-Filiale in Sinzig in Rheinland-Pfalz haben mehrere Täter Geiseln genommen. Wie die Polizei mitteilte, handelt es sich bei einer Geisel um den Fahrer eines Geldtransporters. Die Einsatzkräfte seien mit einem Großaufgebot vor Ort. Es gebe größere Absperrmaßnahmen. Für Bürger außerhalb des Einsatzraums bestehe aktuell keine Gefahr. Nach bundesweiten Durchsuchungen in der Kurier- und Paketbranche sind hunderte Verfahren eingeleitet worden. Die Generalzolldirektion in Bonn sprach von mehr als 50 Straf- und 330 Ordnungswidrigkeitsverfahren. Dabei sei es auch um Beschäftigte ohne Aufenthaltstitel gegangen. Der Behörde zufolge ergaben sich auch 1.700 Fälle, denen jetzt weiter nachgegangen wird. Dabei geht es um die Einhaltung des Mindestlohns und dem Vorenthalten von Sozialversicherungsbeiträgen. Die Vierschanzentournee wird in diesem Jahr zum ersten Mal auch für Frauen durchgeführt. Das hat der Weltverband FIS jetzt offiziell bestätigt. Den Angaben zufolge sollen die Wettbewerbe jeweils am Qualifikationstag der Männer stattfinden. FIS-Präsident Johann Eliasch sprach von einem Meilenstein in der Geschichte des Skispringens und des Wintersports. Das waren die Nachrichten. Das Wetter mit den Temperaturen: Brockennebel 2 Grad, Chemnitz bedeckt 9, Dresden bedeckt 9, Eisenach bedeckt 9 Grad, Erfurt bedeckt 8, Fichtelberg stark bewölkt 4, Gera bedeckt 8, Görlitz stark bewölkt 9, Halle bedeckt 9 Grad, Leipzig stark bewölkt 9, Magdeburg stark bewölkt 11 und Meiningen stark bewölkt 9 Grad. Am Nachmittag viele Wolken bis auf örtliche Schauer, auch verbreitet trocken bei 11 bis 16 Grad, in der Nacht dann wechselnd bewölkt und trocken, gebietsweise Nebel 6 bis 2 Grad, morgen Wolken mit Aufheiterungen, meist trocken bei 15 bis 19 Grad und am Sonntag noch freundlicher und wärmer. MDR Verkehrsdienst A2 Richtung Berlin zwischen Marienborn-Helmstedt und Bornstedt. 5 Kilometer Stau und stockender Verkehr an einer Baustelle. Plus 30 Minuten. A2 Richtung Hannover zwischen Kreuz Magdeburg und Bornstedt. 6 Kilometer Stau wegen Bergungsarbeiten. Auch hier 30 Minuten mehr Fahrzeit. A13 Richtung Dresden zwischen Thiendorf und Radeburg. Stau und stockender Verkehr wegen Bauarbeiten. Plus 20 Minuten Fahrzeit. Und A17 Richtung Dresden zwischen Grenzübergang Breitenau-Schönwald und Bad Gottleuba. Stau. Geblitzt wird auf der A9 Richtung Berlin am Schkeuditzer Kreuz, in der Überfahrt zur A14 Richtung Dresden und auf der A9 Richtung München zwischen Hermsdorf Süd und Lederhose. Soweit der MDR-Verkehrsdienst, 12.04 Uhr.
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1: Um 13 Uhr mit Jean-Marc Heukemes. Die Riester-Rente wird 2027 durch ein neues staatlich gefördertes Vorsorgemodell abgelöst. Nach dem Bundestag stimmte auch der Bundesrat der Reform der privaten Altersvorsorge zu. Vorgesehen ist ein leicht verständliches Standarddepot mit gedeckelten Verwaltungskosten, das Geringverdienern den Einstieg in die kapitalgedeckte private Vorsorge erleichtern soll. Darüber hinaus soll es weitere Modelle mit garantierten Auszahlungen und Angeboten mit einem größeren Anlagerisiko geben. Nach dem Stopp der Entlastungsprämie durch den Bundesrat will die Bundesregierung mit den Ländern beraten. Ein Sprecher sagte, man halte an dem Plan fest, die Bürger angesichts der gestiegenen Energiepreise zu entlasten. Es blieb jedoch offen, ob der Bund den Vermittlungsausschuss anruft. Die Bundesregierung wollte es den Arbeitgebern ermöglichen, den Beschäftigten bis zu 1.000 Euro steuerfrei zu zahlen. Der Bundestag hatte dem schon zugestimmt. In einer Volksbankfiliale in Sinzig in Rheinland-Pfalz ist es am Morgen zu einer Geiselnahme gekommen. Die Polizei spricht von mehreren Tätern. Eine der Geiseln sei der Fahrer eines Geldtransportes. Die Polizei ist mit einem Großaufgebot im Einsatz. Die Bank wurde weiträumig abgesperrt. Einwohner im Einsatzzeitraum wurden aufgefordert, ihre Häuser nicht zu verlassen. Außerhalb des Einsatzgebietes bestehe keine Gefahr. Die Weltgesundheitsorganisation WHO hält das Risiko für die Bevölkerung durch das Hunter-Virus für absolut gering. WHO-Sprecher Christian Lindmeier sagte in Genf, der Erreger sei zwar gefährlich, aber nur für die infizierte Person. Hintergrund ist der Hunter-Virus-Ausbruch auf einem niederländischen Kreuzfahrtschiff mit bisher 3 Todesopfern. Der WHO-Sprecher betonte, für eine Infektion von Mensch zu Mensch sei sehr enger Kontakt nötig. Die Vier-Schanzentournee gibt es ab diesem Jahr auch für Frauen. Das hat der Weltverband FIS jetzt bestätigt. Demnach werden die Wettkämpfe der Frauen jeweils am Qualifikationstag der Männer ausgetragen. FIS-Präsident Johann Elias sprach von einem Meilenstein in der Geschichte des Skispringens und des Wintersports. Das waren die Nachrichten. Das Wetter mit den Temperaturen. Brocken, leichter Regen 2 Grad, Chemnitz Nachregen 9, Dresden bedeckt 9, Eisenach stark bewölkt 10 Grad, Erfurt stark bewölkt 9, Fichtelberg stark bewölkt 5, Gera stark bewölkt 9, Görlitz bedeckt 9 Grad, Halle bedeckt 9, Leipzig stark bewölkt 9, Magdeburg bedeckt 11 und Meiningen stark bewölkt 10 Grad. Am Nachmittag viele Wolken bis auf örtliche Schauer, verbreitet trocken bei 11 bis 16 Grad. In der Nacht dann wechselnd bewölkt und trocken, gebietsweise Nebel 6 bis 2 Grad. Morgen Wolken mit Aufheiterungen, meist trocken 15 bis 19 Grad und am Sonntag noch freundlicher und wärmer. MDR aktuell Verkehrsdienst. A2 Richtung Berlin zwischen Marienborn-Helmstedt und Bornstedt. 5 Kilometer Stau und stockender Verkehr an einer Baustelle. Hier brauchen Sie 30 Minuten länger. A2 Richtung Hannover zwischen Magdeburg-Kannenstieg und Bornstedt. 6 Kilometer Stau wegen Bergungsarbeiten plus 45 Minuten. A4 Richtung Frankfurt zwischen Dresden-Altstadt und Dreieck Dresden-West. Hier ist die rechte Fahrspur durch einen defekten Schwertransport blockiert. A13 Richtung Dresden zwischen Thiendorf und Radeburg 6 Kilometer Stau und stockender Verkehr wegen Bauarbeiten plus 30 Minuten. Im Landkreis Weimarer Land ist die Straße zwischen Pfiffelbach und Oberreißen nach einem Unfall gesperrt und geblitzt wird. Auf der A9 Richtung Berlin am Schkeuditzer Kreuz, auf der A9 Richtung München zwischen Hermsdorf Süd und Lederhose und auf der A72 Richtung Hof zwischen Plauen Ost und Plauen Süd. Soweit der MDR Verkehrsdienst, 13.04 Uhr.
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3: Um 14 Uhr mit Jean-Marc Heukemes. Die Riester-Rente wird 2027 durch ein neues staatlich gefördertes Vorsorgemodell abgelöst. Nach dem Bundestag stimmte auch der Bundesrat der Reform der privaten Altersvorsorge zu. Neu ist unter anderem ein leicht verständliches Standarddepot mit gedeckelten Verwaltungskosten. Bis zu einem Sparbeitrag von 360 Euro im Jahr gibt es für jeden angelegten Euro vom Staat 50 Cent dazu. Darüber hinaus soll es 25 Cent Förderung je Euro geben, maximal aber 540 Euro im Jahr. Sachsen-Anhalts Ministerpräsident Sven Schulze hat die Bundesregierung aufgefordert, neue Vorschläge zur Entlastung der Bürger zu machen. Schulze sagte nach dem vorläufigen Stopp der steuerfreien Prämie, das Vorschlagsrecht liege wieder beim Bund. Der Thüringer Regierungschef Mario Vogt sagte, die Prämie sei gut gemeint, aber nicht gut gemacht. Sie sei aktuell für Mittelstand und Handwerk nicht leistbar. Die Bundesregierung wollte es den Arbeitgebern ermöglichen, den Beschäftigten bis zu 1.000 Euro steuerfrei zu zahlen. Der Bundesrat stimmte dagegen. Das Gefängnis Volkstedt im Kreis Mansfeld-Südharz wird umgestaltet und erweitert. Dafür wurde heute der Grundstein gelegt. Wie das Finanzministerium Sachsen-Anhalt mitteilte, entstehen bis 2028 zwei neue Hafthäuser. Dadurch wird die Kapazität um die Hälfte auf 285 Haftplätze erhöht. Im zweiten Schritt werden die bestehenden Gebäude saniert. Neben dem Gefängnis entsteht eine Abschiebehaft mit 30 Plätzen. Die Kosten liegen nach aktuellem Stand bei 240 Millionen Euro. In einer Volksbank-Filiale in Sinzig in Rheinland-Pfalz ist es am Morgen zu einer Geiselnahme gekommen. Die Polizei spricht von mehreren Tätern. Unter den Geiseln gäbe es wohl keine Kunden. Es gäbe auch keine Erkenntnisse über Tote oder Verletzte. Die Bank wurde weiträumig abgesperrt. Einwohner im Einsatzraum wurden aufgefordert, ihre Häuser nicht zu verlassen. Außerhalb des Einsatzgebiets bestehe keine Gefahr. Die Vierschanzentournee gibt es ab diesem Jahr auch für Frauen. Das hat der Weltverband FIS jetzt bestätigt. Demnach werden die Wettkämpfe der Frauen jeweils am Qualifikationstag der Männer ausgetragen. FIS-Präsident Johann Elia sprach von einem Meilenstein in der Geschichte des Skispringens und des Wintersports. Das waren die Nachrichten. Das Wetter mit den Temperaturen: Brockennebel 2 Grad, Chemnitz stark bewölkt 9, Dresden stark bewölkt 10, Eisenach bedeckt 10, Erfurt bedeckt 9, Fichtelberg Regen 5, Gera bedeckt 10, Görlitz bedeckt 9, Halle bedeckt 9 Grad, Leipzig stark bewölkt 10, Magdeburg bedeckt 11, Meiningen stark bewölkt 12 Grad. Am Nachmittag viele Wolken, bis auf örtliche Schauer verbreitet auch trocken bei 11 bis 16 Grad. In der Nacht dann wechselnd bewölkt und trocken, gebietsweise Nebel bei 6 bis 2 Grad. Morgen Wolken mit Aufheiterungen, meist trocken bei 15 bis 19 Grad und am Sonntag noch freundlicher und wärmer. MDR Verkehrsdienst, A2 Richtung Berlin zwischen Marienborn, Helmstedt und Bornstedt, 5 Kilometer Stau und stockender Verkehr an einer Baustelle, brauchen Sie 15 Minuten länger. Die A4 Richtung Frankfurt ist zwischen Stadtroda und Jena Zentrum nach einem Unfall gesperrt, aktuell Stau bis Hermsdorfer Kreuz. Vorsicht auf der A9 Richtung Berlin zwischen Triptis und Lederhose, hier liegt ein großes Fahrzeugteil auf der linken Fahrspur und geblitzt wird auf der A71 Richtung Sangerhausen am Kreuz Erfurt und auf der A72 Richtung Hof zwischen Plauen Ost und Plauen Süd. Soweit der MDR Verkehrsdienst, 14:04 Uhr.
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3: Um 16 Uhr mit Jean-Marc Heukemes. Sachsens Innenminister Armin Schuster hat eine lückenlose Aufklärung der Amokfahrt von Leipzig zugesichert. Schuster sagte nach einer Sondersitzung des Innenausschusses im Landtag, es werde jeder Stein umgedreht. Der Minister stellte klar, dass die Polizei erst nach der Tat von einer Chatnachricht des Amokfahrers Kenntnis erhielt. Darin soll er bereits im April die Amokfahrt angedeutet haben. Für die Behörden habe es vor der Tat keinen Grund für einen Freiheitsentzug gegeben. Das neue Förderprogramm für Elektroautos kann wie geplant rückwirkend zum Jahresanfang genutzt werden. Dem hat nach dem Bundestag auch der Bundesrat zugestimmt. Vorgesehen ist eine staatliche Förderung beim Kauf von reinen E-Autos und Plug-in-Hybriden. Je nach Fahrzeugart gibt es bis zu 6.000 Euro. Allerdings gibt es eine Einkommensobergrenze. Diese liegt bei 80.000 Euro im Jahr, mit zwei Kindern bei 90.000 Euro. Die Geiselnahme in einer Volksbankfiliale in Sinzig in Rheinland-Pfalz ist beendet. Wie die Polizei mitteilte, wurden aus einem verriegelten Tresorraum zwei Personen befreit. Über den Verbleib des Täters oder der Täter sei nichts bekannt. Möglicherweise seien sie unmittelbar nach der Tat verschwunden. Ob etwas gestohlen wurde, ist noch unklar. In ersten Meldungen war noch von mehreren Tätern die Rede, die den Fahrer eines Geldtransporters als Geisel genommen hatten. Mehr als 90% der angeschriebenen Männer haben den Bundeswehr-Fragebogen ausgefüllt. Das teilte das Verteidigungsministerium mit. Das Ministerium nannte die Zahlen sehr gut und wies anderslautende Berichte zurück. Seit Anfang des Jahres erhalten alle 18-Jährigen einen Fragebogen, um die Bereitschaft zu einem freiwilligen Dienst abzuklären. Männer müssen ihn ausfüllen, für Frauen ist das freiwillig. Der Sportwagenbauer Porsche streicht in Deutschland und Kroatien 500 Arbeitsplätze. Wie das Unternehmen in Stuttgart mitteilte, ist vom Stellenabbau unter anderem die Batteriezelltochter Cellforce betroffen. Für sie gäbe es im Zuge der strategischen Neuausrichtung keine Perspektive mehr. Auch das Geschäft mit E-Bikes werde eingestellt. Das waren die Nachrichten. Das Wetter mit den Temperaturen. Brocken, leichter Regen 3 Grad, Chemnitz nach Regen 10, Dresden bedeckt 10, Eisenach bedeckt 11, Erfurt bedeckt 10 Grad, Fichtelberg Regen 5, Gera stark bewölkt 11, Görlitz bedeckt 11, Halle bedeckt 11 Grad, Leipzig stark bewölkt 11, Magdeburg bedeckt 12 und Meiningen stark bewölkt 13 Grad. Am Nachmittag viele Wolken, bis auf örtliche Schauer auch verbreitet trocken bei 11 bis 16 Grad. In der Nacht dann wechselnd bewölkt und trocken, gebietsweise Nebel bei 6 bis 2 Grad. Morgen Wolken mit Aufheiterungen, meist trocken, 15 bis 19 Grad und am Sonntag noch freundlicher und wärmer. MDR Verkehrsdienst, A2 Richtung Berlin zwischen Kreuz Hannover-Ost und Hämeler Wald, 7 Kilometer Stau, hier brauchen Sie 30 Minuten länger. Die A4 Richtung Görlitz ist zwischen Pulsnitz und Ohorn nach einem Unfall gesperrt, zurzeit 9 Kilometer Stau bis Ottendorf-Okrilla. A4 Richtung Görlitz zwischen Kodersdorf und dem Grenzübergang Ludwigsdorf, 4 Kilometer Stau plus 15 Minuten und geblitzt wird auf der A73 Richtung Suhl zwischen Schleusingen und Suhl-Friedberg. Soweit der MDR Verkehrsdienst, 16.04 Uhr.
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2: Um 17 Uhr mit Kerstin Hoffmann. Sachsens Innenminister Armin Schuster hat eine lückenlose Aufklärung der Amokfahrt von Leipzig zugesichert. Schuster sagte nach einer Sondersitzung des Innenausschusses im Landtag, es werde jeder Stein umgedreht. Der Minister stellte klar, dass die Polizei erst nach der Tat von einer Chat-Nachricht des Amokfahrers Kenntnis erhielt. Darin soll er bereits im April die Amokfahrt angedeutet haben. Für die Behörden habe es vor der Tat keinen Grund für einen Freiheitsentzug gegeben. Das neue Förderprogramm für Elektroautos kann wie geplant rückwirkend zum Jahresanfang genutzt werden. Dem hat nach dem Bundestag auch der Bundesrat zugestimmt. Vorgesehen ist eine staatliche Förderung beim Kauf von reinen E-Autos und Plug-in-Hybriden. Je nach Fahrzeugart gibt es bis zu 6.000 Euro, allerdings gilt eine Einkommensobergrenze. Diese liegt bei 80.000 Euro im Jahr mit zwei Kindern bei 90.000 Euro. Ein Gutachter empfiehlt für Sachsen-Anhalt drei zusätzliche Brücken über die Elbe. Wie das Verkehrsministerium mitteilte, kommen die Gutachter zu dem Schluss, dass neue Elbquerungen wirtschaftlich wären. Ministerin Lydia Hüskens kündigte an, eine Brücke in der Altmark, eine zwischen Tangermünde und Magdeburg und eine im Kreis Wittenberg in den Landesstraßenbauplan 2040 aufzunehmen. Von der Planung bis zur Fertigstellung könnten 20 Jahre vergehen. Thüringen hofft, vom geplanten Ausbau der internationalen Verbindungen der Deutschen Bahn zu profitieren. Infrastrukturminister Steffen Schütz sagte dem MDR, der Freistaat biete dafür erstklassige Voraussetzungen. Es gebe bereits zwei Verbindungen von Thüringen nach Paris. Er könne sich vorstellen, dass es von Erfurt, Weimar oder Eisenach auch nach Brüssel oder London gehe. Wenn man es schaffe, die Mitte-Deutschland-Verbindung auszubauen, dann wäre auch Ostthüringen nicht mehr vom Fernverkehr abgehängt. Nach einem Vorfall in einer Bankfiliale in Sinzig in Rheinland-Pfalz prüft die Polizei, ob es sich um eine Geiselnahme handelte. Ein Sprecher sagte, der genaue Tatablauf werde untersucht. Ein Tatbestand sei Freiheitsberaubung. Am Morgen hieß es, mehrere Täter hätten unter anderem den Fahrer eines Geldtransporters als Geisel genommen. Am Nachmittag befreite die Polizei zwei Menschen aus einem Tresorraum. Von den Tätern fehlt jede Spur. Ob etwas gestohlen wurde, ist unklar. Das waren die Nachrichten. Das Wetter, die Temperaturen von 16 Uhr, auf dem Brocken Nebel 3 Grad, Chemnitz bedeckt 10, Dresden bedeckt 11, Eisenach wolkig 11, Erfurt bedeckt 10, Fichtelberg Regen 5, Gera stark bewölkt 11, Görlitz bedeckt 11, Halle bedeckt 11, Leipzig stark bewölkt ebenfalls 11 Grad, Magdeburg bedeckt 13 und Meiningen bedeckt 12 Grad. Am Abend im Norden und Südwesten aufgelockert, sonst dicht bewölkt und vereinzelt Schauer 10 bis 14 Grad. In der Nacht wechselnd bewölkt und trocken, teils neblig 6 bis 2 Grad und morgen einige Wolken mit Aufheiterungen und meist trocken, Temperaturen bis 19 Grad. MDR-Verkehrsdienst, A2 Richtung Berlin zwischen Hannover-Botfeld und Hämelerwald, 14 Kilometer stockender Verkehr. A4 Richtung Görlitz zwischen Dreieck Dresden-Nord und Ohorn, 16 Kilometer Stau nach einem Unfall. Vorsicht auf der A38 Richtung Leipzig, am Dreieck Partenaue in der Überfahrt zur A14 Richtung Dresden liegen Kanthölzer auf der Fahrbahn. A72 Richtung Hof zwischen Kreuz Chemnitz und Chemnitz Süd Stau nach einem Unfall. geblitzt wird. Auf der A72 Richtung Hof zwischen Plauen Ost und Plauen Süd und auf der A73 Richtung Suhl zwischen Schleusingen und Suhl-Friedberg. Soweit der MDR-Verkehrsdienst, 17.04 Uhr.
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3: Um 18 Uhr mit Kerstin Hoffmann. Bundesaußenminister Johann Wadephul hat eine europäische Verhandlungsinitiative im Ukraine-Krieg angekündigt. Der CDU-Politiker sagte der Welt am Sonntag, Deutschland unternehme mit Frankreich und Großbritannien einen neuen Anlauf, wieder in Verhandlungen hineinzukommen. Man sei bereit, in den nächsten Wochen und Monaten mehr Verantwortung zu übernehmen. Man sei darüber mit den USA und der Ukraine im Gespräch. Zuvor hatte der Kreml erklärt, Präsident Wladimir Putin sei zu Verhandlungen mit jedem bereit, auch mit Europäern. Das US-Militär hat erneut zwei Tanker unter iranischer Flagge angegriffen. Das Regionalkommando erklärte, die Schiffe hätten versucht, die US-Seeblockade zu brechen. US-Jets hätten sie daran gehindert, einen iranischen Hafen im Golf von Oman anzulaufen. Iranische Medien berichteten von neuen Explosionen am Persischen Golf. Bereits gestern war es trotz Waffenruhe zu Gefechten zwischen den USA und dem Iran gekommen. Sachsens Innenminister Armin Schuster hat eine lückenlose Aufklärung der Amokfahrt von Leipzig zugesichert. Schuster sagte nach einer Sondersitzung des Innenausschusses im Landtag, es werde jeder Stein umgedreht. Der Minister stellte klar, dass die Polizei erst nach der Tat von einer Chatnachricht des Amokfahrers Kenntnis erhielt. Darin soll er bereits im April die Amokfahrt angedeutet haben. Für die Behörden habe es vor der Tat keinen Grund für einen Freiheitsentzug gegeben. Thüringen hofft vom geplanten Ausbau der internationalen Verbindungen der Deutschen Bahn zu profitieren. Infrastrukturminister Steffen Schütz sagte dem MDR, der Freistaat biete dafür erstklassige Voraussetzungen. Es gebe bereits zwei Verbindungen von Thüringen nach Paris. Er könne sich vorstellen, dass es von Erfurt, Weimar oder Eisenach auch nach Brüssel oder London gehe. Wenn man es schaffe, die Mitte-Deutschland-Verbindung auszubauen, dann wäre auch Ostthüringen nicht mehr vom Fernverkehr abgehängt. Ein Gutachten empfiehlt für Sachsen-Anhalt drei zusätzliche Brücken über die Elbe. Wie das Verkehrsministerium mitteilte, kommen die Gutachter zu dem Schluss, dass neue Elbquerungen wirtschaftlich wären. Ministerin Lydia Hüskens kündigte an, eine Brücke in der Altmark, eine zwischen Tangermünde und Magdeburg und eine im Kreis Wittenberg in den Landesstraßenbauplan 2040 aufzunehmen. Von der Planung bis zur Fertigstellung könnten 20 Jahre vergehen. Das waren die Nachrichten. Das Wetter, die Temperaturen von 17 Uhr. Auf dem Brockennebel 3 Grad, Chemnitz bedeckt 10, Dresden bedeckt 11, Eisenach stark bewölkt 12. Erfurt bedeckt 10, Fichtelberg Regen 6, Gera Regen 10 Grad, Görlitz bedeckt 11, Halle bedeckt 11, Leipzig bedeckt 11, Magdeburg bedeckt 13 und Meiningen stark bewölkt, ebenfalls 13 Grad. In der Nacht im Südosten teils klar, sonst bewölkt oder neblig trüb und trocken, 6 bis 2 Grad. Morgen Wolken, später Aufheiterungen und nur selten Schauer bei Temperaturen bis 20 Grad. MDR Verkehrsdienst, A2 Richtung Berlin zwischen Kreuz Hannover-Buchholz und Hämeler Wald, 10 Kilometer stockender Verkehr. A4 Richtung Görlitz zwischen Ottendorf-Okrilla und Burkau, 8 Kilometer stockender Verkehr. Vorsicht auf der A38 Richtung Leipzig am Dreieck Partenaue. In der Überfahrt zur A14 Richtung Leipzig steht ein defektes Fahrzeug auf der rechten Fahrspur. geblitzt wird auf der A9 Richtung München zwischen Hermsdorf Süd und Lederhose und auf der A73 Richtung Suhl zwischen Schleusingen und Suhl-Friedberg. Soweit der MDR-Verkehrsdienst 18.04 Uhr.
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2: Um 19 Uhr mit Kerstin Hoffmann. Bundesaußenminister Johann Wadephul hat eine europäische Verhandlungsinitiative im Ukraine-Krieg angekündigt. Der CDU-Politiker sagte der Welt am Sonntag, Deutschland unternehme mit Frankreich und Großbritannien einen neuen Anlauf, wieder in Verhandlungen hineinzukommen. Man sei bereit, in den nächsten Wochen und Monaten mehr Verantwortung zu übernehmen. Laut Wadephul laufen dazu bereits Gespräche mit den USA und der Ukraine. Das US-Militär hat erneut zwei Tanker unter iranischer Flagge angegriffen. Das Regionalkommando CENTCOM erklärte, die Schiffe hätten versucht, die Seeblockade in der Straße von Hormuz zu durchbrechen. US-Jets hätten sie daran gehindert. Iranische Medien berichteten von neuen Explosionen am Persischen Golf. Bereits gestern war es zu Gefechten zwischen den USA und dem Iran gekommen. Nach Regional- und Kommunalwahlen in Großbritannien zeichnet sich eine historische Niederlage der Labour-Partei ab. Die Sozialdemokraten von Premier Keir Starmer landeten laut den bisherigen Ergebnissen in Wales nur auf Platz 3, in Schottland sogar auf Platz 4. Klare Wahlsieger waren in beiden Landesteilen die Parteien der Unabhängigkeitsbefürworter. Stärkste Kraft wird nach derzeitigem Stand die populistische Reformpartei von Brexit-Vorkämpfer Nigel Farage. Trotz des Labour-Desasters wies Starmer Rücktrittsforderungen zurück. Er werde nicht davonlaufen und das Land nicht ins Chaos stürzen. Thüringen hofft vom geplanten Ausbau der internationalen Verbindungen der Deutschen Bahn zu profitieren. Infrastrukturminister Steffen Schütz sagte dem MDR, der Freistaat biete dafür erstklassige Voraussetzungen. Es gebe bereits zwei Verbindungen von Thüringen nach Paris. Er könne sich vorstellen, dass es von Erfurt, Weimar oder Eisenach auch nach Brüssel oder London gehe. Wenn man es schaffe, die Mitte-Deutschland-Verbindung auszubauen, dann wäre auch Ostthüringen nicht mehr vom Fernverkehr abgehängt. Ein Gutachten empfiehlt für Sachsen-Anhalt drei zusätzliche Brücken über die Elbe. Wie das Verkehrsministerium mitteilte, kommen die Gutachter zu dem Schluss, dass neue Elbquerungen wirtschaftlich wären. Ministerin Lydia Hüskens kündigte an, eine Brücke in der Altmark, eine zwischen Tangermünde und Magdeburg und eine im Kreis Wittenberg in den Landesstraßenbauplan 2040 aufzunehmen. Von der Planung bis zur Fertigstellung könnten 20 Jahre vergehen. Das waren die Nachrichten. Das Wetter, die Temperaturen von 18 Uhr. Auf dem Brocken Nebel 3 Grad, Chemnitz bedeckt 10, Dresden bedeckt 11, Eisenach stark bewölkt 11, Erfurt bedeckt 10. Fichtelberg Sprühregen 5, Gera bedeckt 10 Grad, Görlitz bedeckt 11, Halle bedeckt 11, Leipzig stark bewölkt ebenfalls 11 Grad, Magdeburg bedeckt 12 und Meiningen stark bewölkt 12 Grad. Sonnenuntergang in Halle ist heute 20.46 Uhr, Sonnenaufgang morgen 5.29 Uhr. In der Nacht im Südosten teils klar, sonst bewölkt oder neblig trüb und trocken 6 bis 2 Grad. Morgen Wolken, später Aufheiterungen und nur selten Schauer. Temperaturen bis 20 Grad. MDR Verkehrsdienst, A2 Richtung Berlin zwischen Kreuz Hannover Ost und Hämeler Wald, 10 Kilometer Stau. Vorsicht auf der A4 Frankfurt Richtung Dresden, zwischen Dreieck Nossen und Wilsdruf steht ein defektes Fahrzeug auf der linken Fahrspur. Vorsicht auf der A38 Richtung Leipzig. Am Dreieck Partenaue in der Überfahrt zur A14 Richtung Leipzig steht ein defektes Fahrzeug auf der rechten Fahrspur. Auf der B7 ist zwischen Lenkröden und der A4 Auffahrt Eisenach West der Kreisverkehr am Marktrasen wegen Reinigungsarbeiten gesperrt. Im Landkreis Meißen ist die Straße zwischen Oelsitz und Seerhausen nach einem Unfall gesperrt. Und geblitzt wird auf der A9 Richtung München zwischen Hermsdorf Süd und Lederhose und auf der A73 Richtung Suhl zwischen Schleusingen und Suhl-Friedberg. Soweit der MDR-Verkehrsdienst, 19.05 Uhr.
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1: Um 20 Uhr mit Kerstin Hoffmann. Am 81. Jahrestag des Kriegsendes hat Altbundespräsident Joachim Gauck an die ambivalente Rolle der Sowjetunion erinnert. Bei einer Gedenkveranstaltung in Dresden sagte Gauck, einerseits hätten gerade die Sowjetunion und ihre Soldaten einen ungeheuren Blutzoll für die Beseitigung des blutrünstigen Naziregimes entrichtet. Nach dem Krieg seien aus den Befreiern aber brutale Besatzer und Unterdrücker geworden. Die Menschen in Ostdeutschland seien mit dieser Widersprüchlichkeit aufgewachsen. Gauck mahnte deshalb zu Wahrhaftigkeit beim Erinnern. Bundesaußenminister Johann Wadephul hat eine europäische Verhandlungsinitiative im Ukraine-Krieg angekündigt. Der CDU-Politiker sagte der Welt am Sonntag, Deutschland unternehme mit Frankreich und Großbritannien einen neuen Anlauf, wieder in Verhandlungen hineinzukommen. Man sei bereit, in den nächsten Wochen und Monaten mehr Verantwortung zu übernehmen. Laut Wadephul laufen dazu bereits Gespräche mit den USA und der Ukraine. Zuvor hatte der Kreml erklärt, Präsident Wladimir Putin sei zu Verhandlungen mit jedem bereit, auch mit Europäern. Rheinmetall will noch in diesem Jahr mit der Produktion weitreichender Marschflugkörper beginnen. Das geht aus einem vorab veröffentlichten Redemanuskript von Konzernchef Armin Pappberger hervor. Demnach sollen die Cruise Missiles im niedersächsischen Unterlüß gebaut werden. Dort befindet sich das größte Rheinmetallwerk. Bei dem Projekt ist laut Pappberger eine Zusammenarbeit mit der niederländischen Rüstungsfirma Destinus geplant. Nach Regional- und Kommunalwahlen in Großbritannien zeichnet sich eine historische Niederlage der Labour-Partei ab. Die Sozialdemokraten von Premier Keir Starmer landeten laut den bisherigen Ergebnissen in Wales nur auf Platz 3, in Schottland sogar auf Platz 4. Klare Wahlsieger waren die Parteien der Unabhängigkeitsbefürworter. In England gewann die Reform UK von Brexit-Vorkämpfer Nigel Farage. Trotz des Labour-Desasters wies Starmer Rücktrittsforderungen zurück. Er werde nicht davonlaufen und das Land nicht ins Chaos stürzen. Thüringen hofft vom geplanten Ausbau der internationalen Verbindungen der Deutschen Bahn zu profitieren. Infrastrukturminister Steffen Schütz sagte dem MDR, der Freistaat biete dafür erstklassige Voraussetzungen. Es gebe bereits 2 Verbindungen von Thüringen nach Paris. Das waren die Nachrichten. Das Wetter in der Nacht, teils klar, teils bewölkt oder neblig trüb und trocken 6 bis 3 Grad. Morgen Wolken, später Aufheiterungen und nur selten Schauer. Temperaturen morgen bis 20 Grad. Die Zeit, es ist 20.03 Uhr.
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2: Zu einer Aufzeichnung aus der Dresdner Semperoper begrüßt sie Michaela Chamis. Am 29. März 2026 haben wir dort mit dem Sächsischen Staatsopernchor, der Sächsischen Staatskapelle und einem hervorragenden Solistenensemble unter Leitung von Daniele Gatti eine Aufführung des Oratoriums Elias von Felix Mendelssohn Bartholdy mitgeschnitten. Die Aufführung fand am Palmsonntag statt, der in Dresden seit dem frühen 19. Jahrhundert eine besondere Bedeutung hat. Die damalige Königliche Musikalische Kapelle und heutige Sächsische Staatskapelle spielt an diesem Tag für den eigenen Pensionsfonds und wählt dafür Werke, die über ein bloßes Konzertereignis hinausreichen. Jahrzehntelang war es auch das einzige Konzert des Orchesters, in dem Chorsinfonik auf dem Programm stand. Felix Mendelssohn Bartholdy dirigierte hier am Palmsonntag 1843 seinen Paulus. 5 Jahre später, im Gedenken an Mendelssohns Tod, wenige Monate zuvor, leitete Karl Gottlieb Reisiger die Dresdner Erstaufführung des Elias. Uraufgeführt wurde das Oratorium 1846 im englischen Birmingham und war ein Riesenerfolg. Fast 400 Musiker und Sänger waren daran beteiligt. Diese wurden speziell für die Aufführung mit einem Sonderzug von London nach Birmingham gebracht. In seiner Popularität steht der Elias auf der Insel bis heute neben dem Messias von Georg Friedrich Händel. Erzählt wird in dramatischen Szenen die Geschichte des alttestamentarischen Propheten Elias. Im Mittelpunkt steht sein Kampf gegen den Götzendienst, den Baalskult unter König Ahab, die Verkündigung einer Dürre, sein Ringen mit Gott und sein Aufstieg in den Himmel. Der Elias ist ein hochemotionales Werk über Fanatismus, Glauben und Verzweiflung und damit aktueller denn je. Den Text hat Mendelssohn im Wesentlichen selbst zusammengestellt und folgt darin der Geschichte des Elias, wie sie aus dem ersten Buch der Könige überliefert ist. Im Unterschied zu seinem Paulus ist der Prophet Elias bei ihm kein Lehrer, kein Erzähler und kein Vermittler, sondern ein Rufer. Also einer, der spricht, als wüsste er es besser, wie es im Programmheft zum Dresdner Konzert heißt. Einer, der nicht fragt, sondern der verkündet, ein durch und durch Prophet. Zitat Felix Mendelssohn Bartholdy, stark, eifrig, zornig. Dem Chor kommt im Oratorium eine besondere Bedeutung zu. Er kommentiert nicht, sondern ist der Motor des Geschehens. Hier wird geglaubt, gezweifelt, gejubelt und gehasst im raschen Wechsel. Am Ende steht Hoffnung. Doch diese Hoffnung ist, anders als im Paulus, bei Elias nicht mehr an die Figur des Propheten gebunden. Er tritt zurück in die Stille, verschwindet aus dem Zentrum. Sein Werk aber bleibt. Hören wir nun das Oratorium Elias von Felix Mendelssohn Bartholdy. Die Aufführung dauert gut 2 Stunden und es wirken mit die spanische Sopranistin Rosalia Cid, Michel Lozier, Alt aus Kanada, Daniel Behle, Tenor, Georg Zeppenfeld, Bass als Elias. Es singt weiter der Sächsische Staatsopernchor Dresden und es spielt die Sächsische Staatskapelle Dresden, alle unter der Leitung von Daniele Gatti.

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Das war das Oratorium Elias, Opus 70 von Felix Mendelssohn Bartholdy, in einer Aufzeichnung vom 29. März 2026 aus der Semperoper Dresden.

An der Aufführung wirkten mit Rosalia Sitt, Sopran, in der Partie der Witwe und eines Engels, Michel Lozier Alt, in der Partie eines Engels und der Königin, Daniel Behle, Tenor, als Obadja und König Ahab, Georg Zeppenfeld, Bass, Elias. Den Knaben sang Aaron Marker, er ist Mitglied des Dresdner Kreuzchores. Weiter wirkten mit der Sächsische Staatsopernchor Dresden in der Einstudierung von Jan Hoffmann. Es spielte die Sächsische Staatskapelle Dresden. Die musikalische Leitung hatte Daniele Gatti. Damit beenden wir unsere Konzertaufzeichnung. Tonmeister war Romualdas Urba, Toningenieur Stefan Vollbrecht. Ich bin Michaela Chamis und wünsche Ihnen weiter einen angenehmen Abend.

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1: Herzlich willkommen. Heute beginnen wir im Bach-Kanal wieder mit einer Serie von Bach-Episoden. Also, wir möchten uns einen bestimmten Lebensabschnitt von Johann Sebastian Bach sehr intensiv widmen. Dabei werden wir nicht nur auf ihn schauen, sondern immer auch auf sein Umfeld und auf die Musik, die er gehört und geschrieben hat. 14 Folgen gleich, das ist kein Zufall, haben wir uns in den kommenden 3 Monaten etwa vorgenommen. Und diese Folgen werden sich der Zeit von Johann Sebastian Bach in Weimar widmen.

0: Das war Christ lag in Todesbanden, ein Stück aus dem Orgelbüchlein, das Johann Sebastian Bach in Weimar komponiert hat. In 3 Wochen werden wir eine ganze Folge dieser Sammlung widmen. Bach wird uns auch tatsächlich zunächst in seiner Eigenschaft als Organist beschäftigen. Aber erstmal knüpfen wir an die letzte Episode an, in der wir Bachs Abschied in Mühlhausen beschrieben haben. Michael, das war 1708, also nicht unsere letzte Episode, sondern dass Bach aus Mühlhausen sich verabschiedet hat. Wie kam es denn dann zu diesem Wechsel nach Weimar? War ja doch ein bisschen überraschend wahrscheinlich.
1: Das war sehr überraschend, lieber Bernhard. Ich glaube vor allem ganz überraschend für den Mühlhäuser Stadtrat. Ja, also die hatten ja ihm nur gerade ermöglicht, dass seine Orgel an Divi Blasii aufwendig erweitert wird. Und Bach sagt dann ja April, und zwar im Juni, am 25., ne, sein berühmtes Abschiedsgesuch. Es gibt da eine Stelle im Nekrolog, aus der hervorgeht, dass offenbar eben Bach in Weimar zu Gast war. Wir tippen Mitte Juni und dort einfach alle beeindruckt hat. Und wenn man jetzt eins und eins zusammenzählt, ergibt sich da ein Szenario. Wir wissen tatsächlich, dass die Orgel in der Schlosskirche in Weimar in den Jahren 1707-08 erweitert wurde. Das hatte Bach selber nicht in die Hand genommen, sondern der dortige Hoforganist Johann Effler. Und diese Fertigstellung durch einen gewissen Johann Konrad Weishaupt, so hieß der Orgelbauer, ist Mitte Juni gewesen, Mitte Juni 1708. Und womöglich ist Bach da eben eingeladen worden, um dieses Instrument vielleicht zu testen. An sich hatte er ja Wurzeln in Weimar durch die Zeit als Lakai, wo er auch so eine Art Gehilfe offensichtlich gewesen ist vom Hoforganisten Johann Effler. Also irgendwie ist der Hergang, Bach kam mal wieder und er siegte sofort. Also sprich, er spielte, beeindruckte alle und hat dann einen Job angeboten bekommen.
0: Kurz nochmal einen Blick zurück. Du hast erwähnt, den dortigen Hoforganisten, der im Amt war, Johann Effler. Was wissen wir über den und ist denn der dann irgendwie freiwillig zurückgetreten? Das kann ich mir bei Musikern eigentlich nie vorstellen.
1: Nee, aber es ist tatsächlich so, der gute Effler ist im Jahr 1708 in seinem 74. Lebensjahr. Und das ist schon ganz schön alt. Der ist 1634 in Erfurt geboren. Sein Vater war auch schon Organist dort und er macht da eine Organistenlaufbahn, die ihm sehr zeitig schon den Organistenposten an der Predigerkirche in Erfurt einbringt. Das ist eigentlich der prominenteste Organistenposten, den man in Erfurt haben konnte. Und er wechselt dann aber Ende der 1670er Jahre als Hoforganist nach Weimar. Ich habe mal einen großen Aufsatz über ihn geschrieben, weil ich mich wirklich viel mit ihm beschäftigt habe. Und vor allem in meinen Zeiten, als ich noch durch die Archive in Thüringen gereist bin, da bin ich auf sehr, sehr viele Orgelgutachten von Effler gestoßen. Also der war offenbar einer der gefragtesten Orgelexperten. Wo immer auch ein neues Orgelwerk gebaut wurde, war er so als Gutachter zur Stelle. Vor allem so in der Zeit zwischen 1680 und 1700.
0: Also schon eine Autorität in jedem Falle und nicht irgend so ein Dorforganist.
1: Nein, nein. Ja. Und ich glaube, ausschlaggebend ist wirklich, der ist in seinem 74. Lebensjahr 1708, also da hat man schon vielleicht ein bisschen schwindende Leibeskräfte. Tatsächlich ist er ja dann auch in der Folge von Bachs Anstellung in Ruhestand gegangen. Also im Grunde genommen war er eine Art Organist Emeritus, der noch so eine Art Pension bekam. Der ist nach Jena gezogen, also er ist nicht in Weimar geblieben und ist dort dann auch schon 1711 gestorben. Ich meine, wenn du willst, Bernhard, es gibt wirklich eine Handvoll Musikstücke von ihm,
0: oh ja,
1: die sich erhalten haben.
0: Ja.
1: Und da gibt es jetzt seit Neuestem auch so Privateinspielungen, die man auf YouTube findet. Ich war ganz überrascht. Ich weiß selbst, dass es diese Stücke gibt. Das ist zum einen so ein Klavier- oder Orgelbuch von einem Organisten aus einem kleinen Örtchen im Eichsfeld, Ende des 17. Jahrhunderts. Da sind, glaube ich, 2 Präludien und eine Toccata über den Magnificat-Ton erhalten in diesem Buch. Und dann gibt es noch ein paar Klaviersuiten, die er in den 1680er Jahren in ein Büchlein geschrieben hat. Das war das Notenbüchlein von der Prinzessin von Anhalt-Zerbst, die dann eben sich nach Weimar verheiratet hat, also dort praktisch die Fürstin wurde. Lass uns doch mal in diese Toccata hinein.
0: Sehr gerne.
1: Ja.

0: Das war also eine Toccata über das Magnificat von Johann Effler, also wirklich eine Rarität. Mhm. Hier, das sage ich gerne dazu, gespielt von Thorsten Pirkel. Da haben wir also wirklich jemanden, der sich auch privat eingesetzt hat, dafür übrigens auch auf einer Orgel in Erfurt.
1: Kompeniusorgel in der Michaeliskirche.
0: Ja, also dieser Effler war Bachs Vorgänger und wir können das nicht genau rekonstruieren, aber offenbar hatte auch sein Eingreifen ja damit zu tun, dass Bach dort plötzlich dann angestellt wurde.
1: Also was ich noch ergänzen kann, lieber Werner, das habe ich jetzt vergessen zu erzählen, tatsächlich muss der Effler schon in seiner Erfurter Zeit eng mit den Bachs verbandelt gewesen sein. Denn in dem Bewerbungsschreiben, was erhalten ist, für die Hoforganistenstelle in Weimar, versucht er so ein bisschen seine musikalischen Qualitäten natürlich herauszustellen. Und da sagt er, dass er eben auch von den Bachen in Erfurt unter Kompanie genommen wird, wenn die irgendwo musizieren. Mhm. Also heißt die Bach-Band, also sprich die ganzen Stadtpfeifer, die da in Erfurt eigentlich fast alle Bach hießen, wenn sie einen Continuo-Spieler brauchten, haben die auf Effler gesetzt. Und deswegen glaube ich auch, dass das ohnehin eine enge Verbindung ist, Familie Effler, Familie Bach, und dass das nicht der geringsten Gründe einer war, warum dann Johann Sebastian Bach da seine allererste Anstellung da als sogenannter Lakai am Weimarer Hof Anfang 1703 bekommen hat. De facto als so eine Art Substitut oder bezahlter Praktikant von Effler.
0: Mhm. Mit einer bemerkenswerten Karriere danach, dann kam ja Arnstadt und Mühlhausen als zwei wirklich Stellen, die schon ein gewaltiger Aufstieg waren, und dann so schnell nach Weimar. Man darf davon ausgehen, dass Bach offenbar nicht nur für Effler, sondern auch für andere schon landesweit bekannt war und dadurch nach Weimar eingeladen wurde. Kann man das vielleicht so ungefähr sagen?
1: Ich denke das, ja. Und vielleicht hatte er auch Effler ohnehin vor, in den Ruhestand zu gehen und wollte ihm gewissermaßen eine Brücke bauen und sagt dann, pass auf hier, lieber Herzog, die Orgel ist jetzt fertig, wir holen jetzt mal hier so einen, der das Instrument so richtig testet. Mhm. Hört euch das mal an. Und übrigens, eigentlich bin ich ja jetzt auch schon alt und schwach.
0: Was sagt denn der Nekrolog? Du hast das vorhin schon mal so angeteasert.
1: Naja, im Nekrolog, da wird es natürlich auf eine Art und Weise erzählt, die möglichst schlüssig klingt. Mhm. Und es wird auf jeden Fall ein wahrer Kern dran sein. Also Nekrolog, verfasst von den Bachsöhnen auf den Tod des Vaters, 1754 gedruckt. Da heißt es, im Jahr 1707 wurde er zum Organisten an der St. Blasiuskirche in Mühlhausen berufen, allein. Diese Stadt konnte das Vergnügen nicht haben, ihn lange zu behalten. Denn eine im folgenden 1708 Jahre nach Weimar getane Reise und die daselbst gehabte Gelegenheit, sich vor dem damaligen Herzoge hören zu lassen, machte, dass man ihm die Kammer- und Hoforganistenstelle in Weimar antrug, von welcher auch sogleich Besitz nahm. Und das ist total witzig mit diesem also sogleich Besitz nahm, wenn man sich nämlich jetzt mal anschaut, die Abfolge, wie jetzt alles passiert ist. Es ist so, wir haben in den Weimarer Akten eine Notiz vom 20. Juni, wo klipp und klar gesagt wird, Bach ist jetzt engagiert als neuer Organist und Kammermusikus, da steht auch schon drin, was er dafür kriegt. Also da ist praktisch die Anstellung abgeschlossen. Aber das Pikante ist sein Abschiedsgesuch, wo er sagt, Gott hat es gewollt, dass er jetzt diese Entrée am Weimarer Hof als Organist und Kammermusikus bekommen hat, ist am 25. Juni. Also 5 Tage, nachdem eigentlich schon in Weimar
0: alles in Sack und Tüten war, nicht?
1: Du sagst es. Genau. Und einen Tag später war ja dann auch pro forma die Entlassung.
0: Ja. Aber ich möchte nochmal wiederholen, er hat sich nicht beworben, der Bach, ja?
1: Nein.
0: Also es ist kein Bewerbungsschreiben da, das heißt wirklich, er ist engagiert worden. Und das ist schon bemerkenswert. Ja. Weil ja die Bewerbung an sich ein übliches Mittel war sonst.
1: Genau. Und da muss man ja auch sagen, das hat eine gewisse Parallelität zu dem, was da im Sommer 1703 in Arnstadt passiert ist. Da hat er sich ja auch offensichtlich nicht pro forma beworben, sondern ist dort da, um die Orgel zu prüfen, spielt und dann sagen die Leute offensichtlich gleich, na Mensch, wäre ja gut, wenn wir den als Dauerorganisten hätten. Also wahrscheinlich ist es ganz ähnlich gelaufen. Es kann natürlich auch sein, dass das Ganze auch von etwas längerer Hand eingerührt wurde. Es ist auch ein bisschen die Frage, so bei diesen höfischen Stellen sehe ich häufiger Anzeichen, dass das nicht so lief wie bei den städtischen Kantoren und Organistenstellen. Da war einer dann tot und da liefen viele Bewerbungen ein und dann hat der Stadtrat getagt und so weiter, sondern dass das wirklich eher so gezielte Besetzungen sind. Es wird jemand gefragt, es wird eingerührt, dass der eben mal ein Probespiel haben kann.
0: Das ist so irgendwie privat so und öffentlich, das kennen wir ja heute auch noch. Aber bei Bach können wir festhalten, er prüft, spielt und siegt. Und wenn
1: und
0: wir jetzt,
1: verhandelt auch gut.
0: Und verhandelt auch noch.
1: Ja, ja.
0: Ohne Berater wahrscheinlich.
1: Willst du mal wissen, was er bekommt?
0: Das wäre es doch jetzt. Was steht denn da so im Vertrag?
1: Ja, also tatsächlich in dem Vertrag steht erstmal drin, dass er ein Fixum, also ein Jahresgehalt hat von 150 Gulden. Das ist deutlich mehr als in Mühlhausen, also fast doppelt so viel. Mhm. Wobei man sagen muss, er hat es dann wirklich noch geschafft, in den nächsten 5 Jahren 3-mal eine Besoldungserhöhung zu kriegen. Also das verdoppelt sich dann eigentlich
0: Schlitzohr.
1: Nahezu. Ja.
0: Ja.
1: Aber interessant sind auch die Naturalien, die dranhängen. Also 18 Scheffel Korn, 12 Scheffel Gerste, 4 Klafter Floßholz und 30 Eimer Bier.
0: Das braucht man schon, nicht?
1: In unserem Schloss Brauhause Allier. Dann hat die Tranksteuer frei, also das ist sozusagen ein Steuererlass. Ja, und dann kriegt er auch noch on top 10 Gülden zur Anschaffung seiner Mobilien. Also wahrscheinlich für die neue Küche oder so.
0: Mietzuschuss, ja.
1: Irgendwie so, ja,
0: ja.
1: Und das ist eigentlich wirklich nicht so schlecht verhandelt. Sie wollten ihn.
0: Was musste er denn im Gegenzug dafür machen alles? Was waren seine Pflichten im Amt?
1: Also tatsächlich haben wir anders als für seine Anstellung in Arnstadt oder Mühlhausen jetzt nicht so einen langen ausformulierten Anstellungsvertrag. Wir wissen vor allem erstmal, was praktisch seine beiden tatsächlichen Rollen sind, Hoforganist und Kammermusikus. Und das Kammermusikus müssen wir letztlich darauf beziehen, dass er eben auch außerhalb der Kirche, bei Hof, in der Kammer, also sozusagen ganz nah am Herzog dran, bereit zu stehen hatte, für jedwede Art zu musizieren. Und das betraf sicherlich in erster Linie auch mal eine Taste. Also sprich, er hat das Cembalo gespielt in der Ensemblemusik, in der Kammermusik und vielleicht auch solistisch, wo das anfiel. Aber ich will auch nicht ausschließen, dass das nicht auch bedeutet hat, dass, wenn man nur ein Mann war, er eben auch zur Violine gegriffen hat oder so.
0: Also Hofmusiker im besten Sinne,
1: genau.
0: Mit Hauptaufgabe schon, aber Organist.
1: Und in der Hierarchie muss man sagen, also wir haben ja eine Hofkapelle, die so summa summarum sind wir dabei 18, 20 Leute plus minus 5. Ja.
0: Darauf werden wir in einer Extra-Folge genau noch eingehen, auch auf die einzelnen Kapellmitglieder. Aber die Hierarchie ist schon wichtig. Wer stand denn über ihm?
1: 2, lieber Bernhard. Und zwar, interessante Konstellation, natürlich ist der höchstrangige Musiker einer Hofkapelle der Hofkapellmeister. Und das ist ein gewisser Johann Samuel Drese. Der ist das schon seit 1683, also ist schon lange im Amt, geboren 1644. Der ist also auch nicht mehr der Allerjüngste, ein gebürtiger Weimarer. Und der hat einen Sohn, Johann Wilhelm Drese. Und der wird eigentlich schon seit Jahren als potenzieller Nachfolger aufgebaut. Dem hat der Herzog in den Jahren zuvor, ich glaube 1704, 5 sogar mal unglaublich viel Geld bereitgestellt, damit der unter anderem in Venedig die Musikkunst an der Quelle studieren konnte.
0: Ja.
1: Und dann kam er zurück und bekam den Titel eines Vizekapellmeisters.
0: Mhm.
1: Und an sich Vizekapellmeister als ordentliche Position in der Hofkapelle hat man eigentlich nur an ganz großen Höfen.
0: Mhm.
1: Und hier klingt mir das wirklich so wie so eine Art Anwartschaft, praktisch die rechte Hand und zugleich der Sohn vom Kapellmeister. Also das ist eben der Johann Wilhelm Drese. Der steht hierarchiemäßig auch noch über dem Hoforganisten. Alle anderen Mitglieder der Hofkapelle sind unter Bach oder sagen wir auf dem gleichen Niveau. Und ansonsten muss man noch sagen, an so einem Hof, die Kapelle ist sozusagen Verantwortungsbereich des Oberhofmarschalls, weil der Oberhofmarschall ist verantwortlich für all das, was auch so an Repräsentation an so einem Hof vonstatten geht. Und darüber ist dann nur noch der Herzog.
0: Mhm.
1: Und da ist man eigentlich schon bei Gott.
0: Das kann man so sagen, ja. Ich schlage vor, wir machen eine kleine musikalische Zäsur, denn es gibt ein geistliches Konzert von Johann Samuel, also von Vater Drese. Das ist vor kurzem eingespielt worden. Gott ist unser Zuversicht und Stärke. Mal ein kurzer Eindruck von dieser Weimarer Hofmusik Vorbach.

0: Soweit dieses geistliche Konzert von Johann Samuel Drese, wenn man so will, dem Chef von Johann Sebastian Bach, in dem Moment, als er dort 1708 als Hofmusiker eingestellt wurde. Wir können festhalten, das haben wir auch schon am Anfang gesagt, Weimar war für Bach kein unbekanntes Terrain. Er hatte ja dort schon mal 6 Monate ungefähr gelebt. Dennoch nochmal die Frage, wie muss man sich diese Stadt vorstellen, Michael, auch im Vergleich zu Mühlhausen, wo er nun gerade herkam?
1: Na, lieber Bernhard, man muss sie sich vor allem ganz schön klein vorstellen. Also da zuckt man regelrecht zusammen, wenn man die Dimension oder die Einwohnerzahlen vielmehr liest damaliger Zeiten, weil wir uns ja schon jetzt vorstellen, Bach erst Arnstadt, dann Mühlhausen, jetzt Weimar, da geht man ja davon aus, zumal er immer besser bezahlt wird, auch die Größe der Städte wächst mit, aber Also Mühlhausen hat ca. 12.000 Einwohner, Arnstadt waren wir, glaube ich, so bei 4.000. Also für Weimar heißt es in der Zeit ca. 5.000 Einwohner. Das ist echt nicht viel. Und im ganzen Herzogtum angeblich nur um die 50.000 Leute. Dennoch muss man sagen, schon ein starker Hof, ein finanzstarker Hof, einer mit einer ganz alten Geschichte. Es ist ja im Grunde genommen der älteste ernestinische Hof. Und deswegen ist schon das zentrale thüringisch-sächsische Herzogtum, kann man jetzt bitte streiten, wer da jetzt mehr Schmotter hatte, ob das jetzt Sachsen-Weimar oder Sachsen-Gotha ist, ganz gleich. Das Schloss steht dort schon sehr lang. Wahrscheinlich sind ein Großteil der Einwohner auch am Hofe beschäftigt. Neben dem Schloss, wo auch eine Schlosskirche integriert ist, gibt es die große Stadt. Kirche, damals Peter und Paul.
0: Heute immer noch
1: die Peter Herder, und Paul. Oder, ja, Herderkirche ja, wird sie jetzt klar. Inzwischen genannt. Ja. Und dann gibt es so kleinere Vorstadtkirchen. 1713 kommt dann eine neu gebaute Kirche hinzu. Das hängt auch ein bisschen damit zusammen, dass eben der Wilhelm Ernst, der damalige regierende Herzog, eben ein besonders frommer war. Vielleicht muss man auch noch sagen, dass wir davon ausgehen müssen, dass dieser Hof, die Hofgesellschaft, eben auch häufiger mal nicht in Weimar war. Das ist eigentlich noch so ein totales Desiderat, das mal genau zu erforschen. Aber ich habe mal, also wirklich monatelang, die ganzen Rechnungsbücher des Weimarer Hofs durchgesehen für die Bachzeit. Und da ist mir aufgefallen, da wird also wahnsinnig viel Geld ausgegeben für die Zeiten, wenn mindestens der Herzog oder Teile der Hofgesellschaft auf die umgebenden Jagdschlösser gehen, um dort eben ein bisschen die Zeit zu verbringen. Und da wäre auch mal eine spannende Frage, wo ist da eigentlich die Hofkapelle? Sind die da mit? Was ist denn auch zum Beispiel mit einem Stück wie der Jagdkantate, die zwar von Weißenfels ursprünglich komponiert wurde, aber wir haben eben auch Anzeichen, dass sie in Weimar wieder erklungen ist. Also kurzum, kleine Stadt, aber ein Hof mit einer großen Tradition und doch eigentlich einer relativ guten finanziellen Grundausstattung.
0: Dann sprechen wir doch jetzt mal über diejenigen, die dort regiert haben, denn das sind ja mehrere streng genommen.
1: Ja.
0: Das war schon eine ganz besondere Herrscherkonstellation, die Bach da angetroffen hat und wahrscheinlich war er selbst ein bisschen überrascht davon, als er das dann näher kennengelernt hat. Ja. Erklär uns doch mal ein bisschen, wie so gegenseitig die Familienmitglieder mit oder auch gegeneinander regiert haben.
1: Ja, also
0: eher
1: das
0: gegeneinander,
1: ne? Das hast du ja sehr schön anmoderiert, Bernhard. Also
0: danke.
1: Liebe Hörerinnen und Hörer, jetzt wird es ein bisschen komplex, ja, weil offenbar wollten da immer gern Väter ihren Söhnen besonders viel mitgeben und deswegen hat man da auch hin und wieder dann mal eben nicht nur dem Ältestgeborenen irgendwie alles vererbt, sondern wurden einfach mal Territorien geteilt, damit es dann eben mehr ergeben konnte und so weiter. Und hier in Sachsen-Weimar ist es folgendermaßen, wir haben im Grunde genommen 2 Regenten, die Geschwister sind, Herzog Wilhelm Ernst, geboren 1662 und sein Bruder Johann Ernst III., 2 Jahre jünger. Und die teilen sich mehr oder weniger die Regierung, streiten sich auch gewaltig darum, wer jetzt eigentlich mehr regieren darf oder nicht. Und eigentlich ist Wilhelm Ernst der regierende Herzog und das eben seit den späten 1670er Jahren. Und der Johann Ernst hingegen ist einer, der trotzdem eine gute Aussteuer hat, ein Schloss neben der eigentlichen Wilhelmsburg bewohnt, das sogenannte Rote Schloss. Und der ist so ein bisschen derjenige, der Kunstsinnige ist. Der spielt Geige und offenbar auch Gambe. Und er ist auch dem Alkohol sehr geneigt. So, und das ist nicht so gut dann ausgegangen. Der ist also 1707, bevor Bach zurück nach Weimar kam, gestorben. Und seine beiden Söhne, Johann Ernst IV. Und Ernst August, die wohnen jetzt in dem Roten Schloss und haben letztlich den Status von Mitregenten. Sind aber teilweise noch minderjährig. Und es gibt sozusagen einen konstanten Streit zwischen Onkel Wilhelm Ernst, regierender Herzog, und eben diesen beiden
0: Mitregenten.
1: Mitregenten, ja, wobei der eine, der Johann Ernst IV., Baujahr 1696, also der ist wirklich noch ziemlich jung. Hingegen der Ernst August 1688, also der ist jetzt 1708 immerhin schon 20 Jahre alt. Also Ernst August und der Wilhelm Ernst, die machen sich eigentlich gegenseitig das Leben schwer. Und von Jahr zu Jahr nimmt das zu. Und nun ist es so, die Hofkapelle sind eigentlich sogenannte gemeinschaftliche Diener. Das heißt, die sind am ganzen Hof angestellt. Und dennoch haben dann einzelne Musiker wiederum extra Aufgaben bei den beiden Geschwistern, also bei den Neffen des regierenden Herzogs, irgendwelche Sekretärsposten oder so. Und in diesem Spannungsfeld gern allerhand Konflikte. Und wir kommen da sicherlich noch dazu jetzt in den nächsten Folgen. Es gibt dann wirklich mal so richtig heftige Auseinandersetzungen, die aber in den seltensten Fällen wirklich zwischen den Herzögen geführt werden, sondern, wie sagt man so schön, man schlägt den Bock, aber meint den Gärtner. Also das wird sozusagen auf dem Rücken der Bediensteten ausgetragen. Und das ist offenbar wirklich etwas, was das Hofleben mehr und mehr in Weimar prägt. Es ist ein Intrigenstadel.
0: Vielleicht kann man ganz kurz charakterisieren, also du hast gesagt, Wilhelm Ernst ist so der strenge, gläubige, ernste Mensch, der da steht, der auch sich als alleiniger Regent am liebsten sähe. Und die andere Seite, die beiden Neffen, sind vielleicht eher die, das ein bisschen lockerer alles sehen, eher kunstsinnig im Sinne ihres Vaters.
1: Genau, kleine Sonnenkönige sind das. Ja. Die haben am Ende eben auch vielleicht nicht die große Regierungsverantwortung. Und Wilhelm Ernst ist einer, der in die Geschichte eingegangen ist als ein ganz frommer, sogar sagen wir mal offensiv frommer Lutheraner. Mhm. Und das ist etwas, was sich bei ihm im Laufe des Lebens aber mehr und mehr entwickelt, um nicht zu sagen zuspitzt. Der fängt dann irgendwann in den späten 90er Jahren an, auch so die Regelungen am Hof sehr zu verschärfen. Der führt 1703 oder 4 eine Konfirmationspflicht im ganzen Herzogtum ein, lässt 1704 die sogenannte Kleine Weimarer Bibel, das ist eine ausführliche Katechismuslehre, 10.000-fach drucken, unter die Leute verteilen und befragt dann aber auch konkret seine Bedienstete nach Inhalten ab. 1701/2 schafft er im Grunde genommen die Opernspiele an seinem Hof ab, obwohl er in den Jahren vorher erst ein Opernhaus gebaut hat. Dann ist es so, dass er wirklich alle 5-6 Jahre die sogenannten Sabbatregeln verschärft, also praktisch, wie man sich sonntags zu verhalten hat. Und ich glaube, da gab es 1708 oder 1709 nochmal eine Überarbeitung und die gilt für Historiker als die schärfste im ganzen protestantischen Deutschland. Ja. Die durften sonntags eigentlich überhaupt nichts, außer in die Kirche gehen. Also das ist Wilhelm Ernst. Und der meinte das auch ernst.
0: Und da konnte doch Bach eigentlich nur zwischen die Stühle geraten, als Musiker, der für beide irgendwie zuständig war.
1: Ja.
0: Wie hat er sich damit arrangiert? Wissen wir da was?
1: Na, das wissen wir nicht so richtig. Es gibt dann eben so ein paar Präzedenzfälle, wo wir sehen, wenn es dann mal hochgekocht ist, was dann so passierte. Der wichtigste Fall ist da aus dem Jahr 1719, da ist Bach inzwischen schon in Köthen, aber da geraten die beiden Herzöge total aneinander, weil eben Wilhelm Ernst erwartet da für irgendeinen Anlass die ganze Hofkapelle. Und Einzelne sind da irgendwie nicht da und sagen, ja, sie spielen jetzt aber gerade im Rahmen ihrer Verpflichtung da im Roten Schloss bei Ernst August. Und dann hat's geknallt. Und dann werden die alle verhört und müssen irgendwie schwören dem Wilhelm Ernst, dass sie also nur noch für ihn dienen. Das widerspricht aber ein Stück weit ihren Verträgen. Und da kommt es also wirklich zu den krassesten Verwicklungen. Deswegen glaube ich, wird der Bach ziemlich schnell gelernt haben, dort möglichst diesen Eierschalenlauf

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1: Um 24 Uhr mit Carsten Fabian. Ähnlich wie die gesetzliche Krankenversicherung hat auch die Pflegeversicherung Geldprobleme. Deswegen plant Gesundheitsministerin Wagen auch hier eine Reform und will ihre Pläne in den nächsten Tagen vorstellen. Für das kommende Jahr rechnet Wagen in der Pflegeversicherung mit einem Fehlbetrag von über 7,5 Milliarden Euro, deutlich mehr als erwartet. Einzelheiten von Mike Oeske.
2: Bisher war von 6 Milliarden Euro ausgegangen worden. Dass die Ausgaben die Einnahmen nächstes Jahr noch weiter übersteigen werden, begründet Wagen damit, dass immer mehr Menschen als pflegebedürftig eingestuft werden. Das ist laut der CDU-Politikerin aber nur zu einem kleinen Teil mit der demografischen Entwicklung zu erklären. Mittlerweile würden auch Gruppen erfasst, an die bei der Einführung der Pflegeversicherung niemand gedacht habe, zum Beispiel Kinder und Jugendliche mit ADHS.
1: Der Bundesrat hat die Entlastungsprämie ausgebremst. Die Bundesregierung wollte damit Unternehmen die Möglichkeit geben, ihren Beschäftigten eine abgabenfreie Sonderleistung von 1.000 Euro zu zahlen. Aus Sicht der Länder würde das aber zu Steuerausfällen führen. Wirtschaftsverbände bemängelten außerdem, die Prämie verschiebe die Belastung zu den Arbeitgebern. Das Verteidigungsministerium hat eine positive Zwischenbilanz des Wehrdienstgesetzes gezogen. Mehr als 90% der kontaktierten jungen Männer haben demnach den Bundeswehrfragebogen beantwortet. Seit Anfang des Jahres erhalten alle 18-Jährigen ein Schreiben, in dem sie ihre Bereitschaft für den Wehrdienst angeben müssen.

0: Frankfurt muss um die Qualifikation für den Europacup fürchten. Der Tabellenachte hat zum Auftakt des vorletzten Spieltages eine Niederlage kassiert. 2:3 hieß es in Dortmund. Der BVB ist damit Vizemeister. Die Ergebnisse der zweiten Liga: Paderborn, Karlsruhe 2:2, Kaiserslautern, Bielefeld 2:0. Das Wetter in Deutschland: in der Nacht in der Mitte oft neblig, ansonsten klar, um 10 Grad im Südwesten, in Vorpommern um 0 Grad. Am Tag oft sonnig, später einige Quellwolken, im südwestlichen Bergland und an den Alpen Schauer oder Gewitter. Im Osten um 15 Grad, am Oberrhein sommerlich warm. Sonntag erst sonnig, später von Südwesten wolkig mit Schauern und Gewittern. Die Zeit, es ist 0:03 Uhr.
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2: Und wenn Sie möchten, begleite ich Sie ein kleines Stück durch diese Nacht. Ich bin Benedikt Schregle. Die Aufnahmen in den ersten beiden Stunden kommen vom SWR. Das SWR-Sinfonieorchester spielt gleich mit dem Geiger Augustin Hadelich. Das Violinkonzert, das sogenannte Seifenkonzert von Samuel Barber. Zuerst haben wir aber für Sie Musik von Peter Benoit, ein flämischer Komponist, der eine sinfonische Dichtung komponiert hat, die aber auch gerne als Flötenkonzert bezeichnet wird, weil die Soloflöte eine tragende erzählerische Rolle übernimmt. Die Uraufführung war 1866. Wir hören die drei Teile, die da heißen Irrlichter, Melancholie und Tanz der Irrlichter. In der Aufnahme spielt Gabi Pass van Riet den Flötenpart. Das SWR-Sinfonieorchester wird geleitet von Fabrice Boulon.

Tanz der Irrlichter, der dritte Satz aus dem Poème symphonique, der sinfonischen Dichtung für Flöte und Orchester E-Moll von Peter Benoit. Das war eine Aufnahme von 2004 mit dem SWR-Sinfonieorchester unter der Leitung von Fabrice Bolland. Den Solopart hat Gabi Pass van Riet übernommen. Jetzt haben wir im ARD-Nachtkonzert Klaviermusik von Muzio Clementi für Sie. Capriccio für Klavier Nummer 4, E-Moll. Gespielt von Lilia Silberstein.

Die Pianistin Lilia Silberstein hat das Capriccio Nummer 4, E-Moll von Muzio Clementi, gespielt. Manchen Leuten kann man's nicht recht machen. Samuel Barber hat einen Kompositionsauftrag bekommen, 1939, von einem Industriellen, der durch die Herstellung von Haushaltsseife reich geworden war. Für ihn sollte er ein Violinkonzert komponieren, das wir heute kennen als Seifenkonzert. Tja, aber die ersten beiden Sätze, die waren dem Auftraggeber einfach zu einfach und zu wenig virtuos. Samuel Barber hat daraufhin einen extrem schnellen und technisch höchst anspruchsvollen dritten Satz nachgeliefert. Da hat dann aber der Industrielle gesagt, nein, der ist jetzt unspielbar, viel zu schwer. Kein Problem für den Geiger Augustin Hadelich. Er spielt das Violinkonzert Opus 14 von Samuel Barber hier mit dem SWR-Sinfonieorchester. Die Leitung hat Neville Mariner.

Applaus für den Geiger Augustin Hadelich und für das SWR-Sinfonieorchester mit Dirigent Neville Mariner. Gespielt worden ist das Violinkonzert Opus 14 von Samuel Barber, das wir auch als Seifenkonzert kennen. Hochkarätiges Ensemble jetzt im ARD-Nachtkonzert. Variation 5 heißt es, mit Magali Monnier Flöte, Ramon Ortega Quero Oboe, Sebastian Manz Klarinette, David Fernandez Alonso Horn und Marc Trinel Fagott. Die fünf spielen das Bläserquintett Nummer 1 von Jean Francais.

Der Mann hatte definitiv Humor. Jean Francais hat dieses Bläserquintett komponiert, sein Bläserquintett Nummer 1, gespielt vom Ensemble Variation 5. Während des Zweiten Weltkriegs hat Arthur Honegger seine zweite Sinfonie komponiert, die auch oft als Kriegssinfonie bezeichnet wird. Er hat sie im eiskalten Kriegswinter 1941 komponiert. Die Sinfonie spiegelt eine düstere, beklemmende Atmosphäre wider. Schon im ersten Satz diese düstere Atmosphäre im Wechsel mit Hochspannung. Der zweite Satz dann ein klagender, elegischer Mittelsatz, der eine gewisse Hoffnungslosigkeit ausdrückt. Und im dritten Satz kommt dann der strahlende Trompetenchoral durch. Hier ist eine Aufnahme mit dem SWR-Sinfonieorchester. Trompetensolist ist Thomas Hannes, die Leitung hat Stéphane Deneuve.

Die Sinfonie Nummer 2, die sogenannte Kriegssinfonie von Arthur Honegger. Hier im ARD-Nachtkonzert gespielt vom SWR-Sinfonieorchester. Trompetensolist war Thomas Hannes, Dirigent Stéphane Deneuve. Vor den 2 Uhr Nachrichten noch Klaviermusik von François Couperin. Les Barricades mystérieuses.

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1: Um 2 Uhr mit Ronald Lessig. US-Präsident Trump hat eine dreitägige Waffenruhe zwischen der Ukraine und Russland verkündet. Kiew und Moskau bestätigten, dass die Kampfhandlungen heute und in den kommenden beiden Tagen eingestellt werden. Aus Washington Samuel Jakisch.
2: Zusätzlich sollen jeweils 1.000 Gefangene zwischen beiden Seiten ausgetauscht werden, so der US-Präsident weiter. Die Initiative für diese Geste gehe auf ihn selbst zurück, so Trump. Angaben zur Überwachung der Feuerpause oder Konsequenzen bei möglichen Verstößen machte das Weiße Haus nicht. In der Vergangenheit hatten sich vergleichbare Zusagen im Ukraine-Konflikt häufig als brüchig erwiesen. Auch über konkrete Verhandlungen zu den eigentlichen Streitfragen seit der Invasion Russlands in die Ukraine machte Donald Trump keine Angaben.
1: In der Pflegeversicherung droht nach Worten von Bundesgesundheitsministerin Warken in den kommenden 2 Jahren eine Finanzlücke von mehr als 22,5 Milliarden Euro. In der Rheinischen Post betonte die CDU-Politikerin, das Anwachsen des Defizits habe nicht nur demografische Gründe. Heutzutage würden auch Menschen als pflegebedürftig eingestuft, an die man früher gar nicht gedacht habe. Beispielsweise Kinder und Jugendliche mit ADHS. Das lasse die Ausgaben der Pflegeversicherung weiter steigen. Bei den Kommunalwahlen in England hat die Labour-Partei von Premier Starmer eine massive Niederlage erlitten und mehr als 1.000 Sitze verloren. Auch bei der Wahl zum walisischen Regionalparlament landeten die Sozialdemokraten nur auf Platz 3. Das Ergebnis gilt als historisch. Aus London, Franziska Hoppen.
3: Für die Chefin der walisischen Labour-Partei und Regierungschefin von Wales, Eleanor Morgan, war es ein bitteres Ende. Sie kündigt ihren Rücktritt als Parteivorsitzende an. Die Labour-Regierung brauche auch national einen Kurswechsel, so Morgan. Trotz der klaren Verluste lehnte Regierungschef Keir Starmer einen Rücktritt ab. Er wolle das Land nicht ins Chaos stürzen und in den kommenden Tagen Schritte aufzeigen, um den von Labour versprochenen Wandel herbeizuführen.
1: In der Fußball-Bundesliga hat sich Borussia Dortmund am Abend die Vizemeisterschaft gesichert. Die Mannschaft gewann gegen Eintracht Frankfurt mit 3:2 und liegt damit uneinholbar vor Leipzig auf Platz 2. Als Meister steht bereits der FC Bayern fest. In der zweiten Liga konnte sich Kaiserslautern mit 2:0 gegen Bielefeld durchsetzen. Paderborn und Karlsruhe trennten sich 2:2. Das waren die Nachrichten. Das Wetter in Deutschland. Fast überall trocken, gebietsweise Nebel bei 8 bis 1 Grad.